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1: Ich bin Jana Klonikowski. In der Bundesregierung steht offenbar ein größeres Stühlerücken an. Laut übereinstimmenden Berichten wird Gesundheitsministerin Waken neue Kanzleramtschefin. Ihr Nachfolger soll CDU-Generalsekretär Linnemann werden. Offiziell will Kanzler Merz das Ganze wohl im Laufe des Tages bekannt geben. US-Präsident Trump hat mal wieder den Zollhammer ausgepackt. Gegen 60 Handelspartner wurden neue Zölle von 10-12,5% angekündigt. Auch EU-Produkte sind betroffen. Als Grund nennt die US-Regierung, dass die betroffenen Länder zu wenig gegen Zwangsarbeit tun. Tanken droht nochmal teurer zu werden, denn der Ölpreis hat nochmal angezogen. Hintergrund sind die Angriffe der Houthi-Miliz auf saudi-arabische Öltanker im Roten Meer. Es wird befürchtet, dass auch diese Handelsroute eingeschränkt wird und so weniger Öl aus Saudi-Arabien transportiert werden kann. Was soll auf die neuen Euroscheine? Beethoven und Maria Callas oder doch der Eisvogel? Darüber können die Menschen in der EU ab jetzt abstimmen. Zur Wahl stehen die Themen europäische Kultur und Flüsse und Vögel. Gedruckt werden sollen die Scheine ab 2028.
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2: Heute Morgen starten wir sonnig in den Donnerstag. Es ziehen aber noch so ein paar Wolken über unsere Heimat hinweg. Im Tagesverlauf gibt's dann immer weniger Wolken und dafür viel Sonnenschein. In der Spitze Temperaturen von 23 bis 28 Grad. Der Radio Seefunk Wettertrend für die ganze Heimat. Viel Sonne und ähnlich warm.
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1: Ich bin Jana Klonikowski. Guten Morgen. Kanzler Merz will offenbar seine Regierung umbilden. Laut übereinstimmenden Berichten soll Gesundheitsministerin Waaken neue Kanzleramtschefin werden und CDU-Generalsekretär Linnemann das Gesundheitsministerium übernehmen. Der bisherige Kanzleramtschef Frey soll ja neuer Unionsfraktionsvorsitzender im Bundestag werden. US-Präsident Trump hat wieder sein liebstes Instrument ausgepackt. Gegen 60 Handelspartner werden neue Zölle verhängt, in Höhe von 10-12,5%. Das gilt auch für Produkte aus der EU. Begründet werden die neuen Zölle damit, dass die Handelspartner zu wenig gegen Zwangsarbeit vorgehen würden. In Spanien und Frankreich wüten weiter verheerende Waldbrände. Die spanische Regierung hat jetzt den Notstand ausgerufen. Rund um Madrid wurden bereits tausende Menschen in Sicherheit gebracht. Auch in Frankreich wurden bei Bordeaux 20.000 Touristen und Bewohner von Campingplätzen oder aus anderen Unterkünften geholt. Fußball-Deutschland schaut am Vormittag gespannt nach Frankfurt. Jürgen Klopp soll auf dem DFB-Campus als neuer Bundestrainer vorgestellt werden. Er wird das DFB-Team dann wohl das erste Mal Ende September in der Nations League gegen die Niederlande coachen.
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2: Heute Morgen starten wir sonnig in den Donnerstag. Es ziehen aber noch so ein paar Wolken über unsere Heimat hinweg. Im Tagesverlauf gibt's dann immer weniger Wolken und dafür viel Sonnenschein. In der Spitze Temperaturen von 23 bis 28 Grad. Der Radio Seefunk Wettertrend für die ganze Heimat. Viel Sonne und ähnlich warm.
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1: Ich bin Jana Klonikowski. Guten Morgen. In der Bundesregierung steht offenbar ein größeres Stühlerücken an. Laut übereinstimmenden Berichten wird Gesundheitsministerin Wagen neue Kanzleramtschefin. Ihr Nachfolger soll CDU-Generalsekretär Linnemann werden. Offiziell will Kanzler Merz das Ganze wohl im Laufe des Tages bekannt geben. US-Präsident Trump hat mal wieder den Zollhammer ausgepackt. Gegen 60 Handelspartner wurden neue Zölle von 10-12,5% angekündigt. Auch EU-Produkte sind betroffen. Als Grund nennt die US-Regierung, dass die betroffenen Länder zu wenig gegen Zwangsarbeit tun. Tanken droht nochmal teurer zu werden, denn der Ölpreis hat nochmal angezogen. Hintergrund sind die Angriffe der Houthi-Miliz auf saudi-arabische Öltanker im Roten Meer. Es wird befürchtet, dass auch diese Handelsroute eingeschränkt wird und so weniger Öl aus Saudi-Arabien transportiert werden kann. Fußball-Deutschland schaut am Vormittag gespannt nach Frankfurt. Jürgen Klopp soll auf dem DFB-Campus als neuer Bundestrainer vorgestellt werden. Er wird das DFB-Team dann wohl das erste Mal Ende September in der Nations League gegen die Niederlande coachen.
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2: Heute Morgen starten wir sonnig in den Donnerstag. Es ziehen aber noch so ein paar Wolken über unsere Heimat hinweg. Im Tagesverlauf gibt es dann immer weniger Wolken und dafür viel Sonnenschein. In der Spitze Temperaturen von 23 bis 28 Grad. Der Radio-Seefunk-Wettertrend für die ganze Heimat. Viel Sonne und ähnlich warm.
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5: Heute Morgen starten wir sonnig in den Donnerstag. Es ziehen aber noch so ein paar Wolken über unsere Heimat hinweg. Im Tagesverlauf gibt's dann immer weniger Wolken und dafür viel Sonnenschein. In der Spitze Temperaturen von 23 bis 28 Grad. Der Radio-Seefunk-Wettertrend für die ganze Heimat. Viel Sonne und ähnlich warm.
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1: Man wird kein Christ, nur weil man in die Kirche geht. Man wird auch kein Auto, nur weil man in eine Garage geht. Das Wort stammt von Albert Schweitzer. Der hatte ein durchaus distanziertes Verhältnis zur Institution. Das hört man gleich. Wie sagt er doch? Man wird kein Auto, nur weil man in eine Garage geht. Aber was machen Menschen eigentlich in der Garage? Ja, sie holen ihr Auto. Und ein Auto ist nur so gut wie der Fahrer. Es kommt doch auf die Haltung an, mit der man ein Auto lenkt. Die Haltung des Fahrers bestimmt den Stil des Autos. Und Albert Schweitzer, man wird kein Christ, nur weil man in die Kirche geht? Wenn wir in seinem Bild bleiben, dann stellt sich doch die Frage, was holt man eigentlich in der Kirche ab? Meine Mutter hätte früher ganz einfach gesagt, mein Sohn, was reitet dich heute wieder? Thomas Dietrich, Katholische Kirche.
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3: Ich bin Anna Löwer. Guten Morgen. Gesundheitsministerin Wagen wird offenbar neue Kanzleramtschefin. Das berichten mehrere Medien. Ihr Nachfolger soll demnach CDU-Generalsekretär Linnemann werden. Offiziell will Kanzler Merz das Ganze wohl heute bekannt geben. US-Präsident Trump hat mal wieder den Zollhammer ausgepackt. Gegen 60 Handelspartner wurden neue Zölle von 10-12.5% angekündigt. Auch EU-Produkte sind betroffen. Als Grund nennt die US-Regierung, dass die betroffenen Länder zu wenig gegen Zwangsarbeit tun. Heute ist es soweit. Jürgen Klopp soll am Vormittag als neuer Bundestrainer vorgestellt werden. Klopp wird wohl einen Vertrag bis inklusive der Weltmeisterschaft 2030 bekommen. Er war nach WM-Flop und Nagelsmann aus gleich Favorit und auch der einzige Kandidat fürs Bundestraineramt. Und jetzt mehr Nachrichten aus unserer Heimat. Mehr Grün soll das Industriegebiet in Singen künftig besser vor Hitze und Starkregen schützen. Die Stadt hat in der Gottlieb-Daimler-Straße neue Baumquartiere mit klimaresistenten Bäumen angelegt, die Regenwasser speichern und so die Kanalisation entlasten sollen. Die Polizei warnt im Bereich Villingen-Schwenningen vor gefälschten Strafzetteln. Sie rät dazu, Zahlungsaufforderungen nicht einfach so nachzugehen, sondern die Zettel genau zu prüfen. Kulturstaatsminister Wolfram Weimer war gestern zu Besuch auf der Insel Mainau. Dort wurde er im Rahmen seiner Kulturbautenreise von Björn Graf Bernadotte durch die Räumlichkeiten geführt. Die meisten Nachrichten aus der Region hören Sie wieder in einer Stunde bei Radio Seefunk.
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4: Schönen guten Morgen.
5: Guten Morgen. Es ist endlich Freitag.
4: Juhu.
5: Und ich würde gerne noch wissen, spielen die Temperaturen auch mit, so Richtung Wochenende?
4: Ja, auf jeden Fall heute Morgen, aber auch wie die letzten Tage auch schon noch ein bisschen frischer. 8 Grad nämlich gemessen in Blumberg am Bahnhof Zollhaus. An der Rheinbrücke in Rheinfelden stehen 13 auf dem Thermometer und in Mammern am Klinikschloss Mammern 11 Grad im Moment gemessen. Dazu auch heute wie ähnlich wie gestern eigentlich wieder echtes Kaiserwetter mit dabei. Also viel blauer Himmel, viel Sonnenschein. Hier und da können immer mal wieder ein paar Wolken durchziehen. Ansonsten starten wir richtig sommerlich ins Wochenende bei bis zu 29 Grad im Markgräfler Land, bis zu 26 Grad auf der Bar sind drin. Also können wir den Feierabend heute definitiv wieder auf der Terrasse oder im Garten verbringen. Der Radioseefunk Wochenendwettertrend für die ganze Heimat. Morgen Abend kann es örtlich kurz tröpfeln, ansonsten bleibt's freundlich.
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5: Zwischen Bad Krozingen und Schallstadt steht einer. Und dann ganz viele Blitzer schon in der Schweiz heute Morgen. In Basel am Unispital, nochmal in Basel in der Hochberger Straße und auch in Diepoldsau hier in der Oberrieter Straße.
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5: Alles fit auf den Straßen bei uns in der Heimat. Aber wenn Ihnen schon was aufgefallen ist, wenn Sie schon unterwegs sind in Richtung Arbeit, dann natürlich gerne Bescheid geben. Staus oder Blitzer an die 07531 28 65 33. Allen unterwegs eine gute und sichere Fahrt.
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4: Genau, immer noch nicht. Sven ist immer noch im Urlaub und dafür ist immer noch unser Käfsele Jan Grunewald hier morgens mit dabei. Schönen guten Morgen.
5: Schönen guten
4: Jan.
5: Morgen. Aber wir können uns heute auch auf was freuen, denn es ist Wochenende.
4: Ja, noch nicht ganz. Noch durch. Jetzt erstmal gemütlich aufstehen, Kaffee schnappen, wach werden und dann einen Arbeitstag noch beschreiten. Dann ist endlich Wochenende.
5: Wir wünschen Ihnen einen schönen guten Morgen. Es ist gleich 4 Minuten nach 6.
4: Guten Morgen.
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0: Nick Cayman, I Promised Myself, hier bei Radio Seefunk. Schönen guten Morgen.
1: Schönen guten Morgen.
0: Es ist 6:11 und jetzt hören wir einen erstklassigen Hit von Elton John aus den 90ern, Made in England. Und darin singt er über sich, wie es denn so ist, in England zu leben, wenn man eben Elton John heißt. Und er lässt kein gutes Haar an der englischen Bevölkerung, so viel kann ich schon mal sagen. Hier ist Made in England bei Radio Seefunk. Einfach die beste Musik.

0: Krach, die beste Musik an diesem Freitagmorgen. 18 Minuten nach 6. Hier ist Radio Seefunk. Schönen guten Morgen.
1: Wunderschönen guten Morgen mit Jan und Trixi an diesem Freitag.
0: Und diese Frage hier, die müssen wir uns überhaupt nicht stellen in den nächsten paar Tagen. Who'll stop the rain? Wer stoppt den Regen? Denn das Wetter wird herrlich.

0: 6.21 Uhr, guten Morgen mit Radio Seefunk, einfach die beste Musik und Jan und Trixi.
1: Schönen guten Morgen und wir sind ja kurz vor dem Wochenende, an dem es auch wieder recht warm wird. Wir können uns auf ein sommerliches Wochenende mit schönem Wetter freuen. Was hast du so geplant, Jan?
0: Also ich gehe morgen auf den frohen Auftakt auf dem Rudenfest. Das geht ja heute Abend los und morgen Abend 18.30 Uhr ist dann froher Auftakt. Mein Kumpel Anton hat gerade das Studium geschafft. Also der wird wahrscheinlich in Feierlaune sein und dann treffen wir uns da eben mit ihm und Freunden und Familie und dann genießen wir einfach das wunderschöne Wetter am Wochenende.
1: Das denke ich auch. Das klingt richtig, richtig schön. Wünsche dir da ganz viel Spaß
0: Dankeschön.
1: Dabei. Wir haben auch Sie in Überlingen mal gefragt, was Sie denn an diesem sommerlichen Wochenende so bei um die 30 Grad vorhaben.
2: Bei 30 Grad ziehe ich im Biergarten vor.
3: Über den See fahren und dann im Schatten liegen.
4: Ja, wahrscheinlich mit Grillen und der Familie plane ich mein Wochenende.
5: A ist Straßenfest und B spielt mein Sohn noch ein Basketballspiel.
3: Vielleicht in die Berge, ein bisschen Sport machen, Fahrrad fahren.
6: Biergarten, einfach nur Biergarten.
0: Ja, und falls Sie wissen, was Sie noch nicht wissen, was Sie denn so vorhaben möchten am Wochenende oder könnten, Trixi, du hast ja auch für dieses Wochenende wieder einige Sachen rausgesucht, die bei uns in der Heimat stattfinden.
1: Klar, die klären wir auf jeden Fall alle noch im Laufe unserer Sendung.
0: Perfekt.
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0: 80er Pop von Mike Oldfield hier bei Radio Seefunk. Two Friends. Es ist 6.26 Uhr.
1: Wunderschönen guten Morgen.
0: Gleich geht's weiter mit einer Power-Nummer von Whitney Houston. Natürlich auch aus unserem Lieblingsjahrzehnt, aus den 80ern. I Wanna Dance With Somebody. 87 war das genauer gesagt. An der Stelle kann ich auch gerade nochmal den 80er Samstag erwähnen, den es morgen gibt hier bei Radio Seefunk. Bis 18 Uhr, 80er pur. Natürlich nicht nur solche mit dabei, sondern wird es auch ordentlich rockig. Bei uns geht's aber gleich weiter mit Adiemus. Aus den 90ern, stammt ursprünglich aus einem Werbespot, ist dann aber so erfolgreich geworden, dass man den ganzen Song auch rausgebracht hat. Und die Stones sind gleich mit Rock mit dabei. Tuesday, gleich hier um kurz nach 6:30 bei Radio Seefunk. Einfach die beste Musik. Schönen guten Morgen.
1: Guten Morgen.
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1: Wunderschönen guten Morgen an diesem Freitag.
0: Es ist Freitag endlich und das Wochenende wird, glaube ich, noch ein bisschen wärmer, als es heute angesagt ist, habe ich gehört.
1: Ja, genau. Also auf jeden Fall ein schön warmes, sommerliches Wochenende liegt vor uns heute früh, aber noch recht frisch. 10 Grad gemessen am Stadtsaal in Wiel, in Kressbronn am Strandbad 11 und 14 auf dem Thermometer an der Rheinbrücke in Konstanz. Dazu auch heute wieder, ähnlich wie gestern und auch die letzten Tage, echtes Kaiserwetter mit dabei. Es gibt richtig viel Sonnenschein, viel blauer Himmel und nur ganz vereinzelt können hier und da mal ein paar Wolken durchziehen. Ansonsten starten wir richtig, richtig sommerlich ins Wochenende. Bis zu 29 Grad sind heute drin am Hochrhein und bis zu 26 Grad können im Linzgau auf dem Thermometer stehen. Der Radio Seefunk Wochenendwettertrend für die ganze Heimat. Morgen Abend kann es örtlich ein bisschen tröpfeln, ansonsten bleibt es freundlich und wird wie gesagt wärmer.
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0: Ein Blitzer hat uns gerade Radio Seefunk-Hörer Mark zugesteckt. Der steht auf der B313 in der Ortsdurchfahrt Engelswies. Dankeschön fürs Bescheid geben. Außerdem wird geblitzt zwischen Bad Krozingen und Schallstadt. In der Schweiz, in Baden in der Mellinger Straße, in Pratteln in der Salinenstraße und auch in der Ortsdurchfahrt von Neukirch im Thurgau.
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0: Auf der B34, da der obligatorische Frühverkehr, der Berufsverkehr zwischen Waldshut und Tiengen 5 Minuten mehr Zeit einplanen. Und gerade ist noch reingekommen die Nationalstraße 15. Die ist in der Schweiz zwischen Uwiesen und Feuertalen gesperrt. Grund ist hier, muss ich mal ganz kurz nachgucken, nö, einfach nur gesperrt. Gibt's keinen weiteren Grund. Naja, gut, also dann allen unterwegs gute Fahrt und für den Fall, dass Sie noch was entdeckt haben, gerne durchgeben. 07531 28 65 33.
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1: Ja, nee, leider nicht, sondern mit Jan und Trixi. Unser Käpsele Jan Grunewald ist morgens mit bei uns, weil der Sven ja im Urlaub ist.
0: So ist es. Einen schönen guten Morgen und ich freue mich heute wie Bolle aufs Routenfest. Das geht heute Abend nämlich los und vor allem natürlich, wir freuen uns alle aufs
1: Wochenende.
0: Yes. Ja, und es steht ja einiges an am Wochenende und du hast das zusammengetragen, Trixi.
1: Klar, natürlich so wie immer ist wieder einiges los bei uns in der Heimat. Klär mal gleich um 6.40 Uhr, wo man heute oder auch morgen so hingehen kann. Würde ich sagen, machen wir, oder?
0: Das machen wir, bin ich gespannt. Schönen guten Morgen, es ist 6.32 Uhr.
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0: 6.39 Uhr ist es gleich. Hier ist Radio Seefunk, einfach die beste Musik an diesem Freitag.
1: Guten Morgen.
0: Und eine schöne sommerliche Arbeitswoche, die liegt jetzt fast hinter uns. Und ein schön sommerliches Wochenende, das liegt vor uns. Und falls Sie noch nicht das richtige Fest oder die richtige Veranstaltung gefunden haben, Trixi, du bist ja immer da für unsere Wochenendtipps.
1: Ganz genau. Heute Abend, da startet zum Beispiel das Singener Stadtfest. Bis Sonntag wird die Innenstadt da wieder zu einer großen Festmeile. Mit dabei ist natürlich Musik, es gibt ganz, ganz viele Stände und jede Menge so gemütliche Stadtfeststimmung, würde ich sagen. Morgen ist da zum Beispiel das Landesmusikfestival, auf was wir uns freuen können. Aber dieses Wochenende ist dann natürlich noch ganz, ganz viel mehr geboten beim Singener Stadtfest.
0: Aber eine Einschränkung gibt es für alle, die natürlich mit dem Bus in Singen unterwegs sein möchten. Die Stadtbuslinien 1, 2, 9 und 10, die können deswegen bis Sonntagabend einige Haltestellen nicht anfahren. Dazu informieren Sie sich am besten auf den Seiten von den Singener Stadtbussen, wenn Sie am Wochenende da unbedingt durch müssen, irgendwo rund um das Singener Stadtfest.
1: Gut zu wissen auf jeden Fall.
0: Aber vielleicht darf es ja heute auch noch ein bisschen entspannter werden.
1: Ganz genau. Für die geht es am besten ab nach Titisee-Neustadt. Da gibt es heute Abend ab 19 Uhr ein Picknickkonzert auf dem Schurtplatz. Also einfach die Picknickdecke mitnehmen, ein paar Leckereien einpacken und dann einfach einen gemütlichen Sommerabend mit Live-Musik unter freiem Himmel genießen.
0: Das ist cool. Also ob mitten im Trubel oder ganz entspannt auf der Picknickdecke, Hauptsache Sie machen was Schönes aus diesem sommerlichen Wochenende. Und noch mehr Ideen für die nächsten Tage finden Sie natürlich bei uns auf radioseefunk.de.
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0: Es ist gleich 6:45. Schönen guten Morgen.
1: Schönen guten Morgen mit Jan und Rixi an diesem Freitag.
0: Und für alle, die sich gleich das lecker frisch geholte Brot vom Bäcker aufschneiden, hauen sie

0: 6.51 Uhr ist es gleich. Einen wunderschönen guten Morgen am Freitag.
1: Schönen guten Morgen.
0: Radio Seefunk, einfach die beste Musik. Und wir berichten hier bei uns ja immer wieder davon. Betrugsmaschen, Schockanrufe, falsche Polizisten. Und die Betrüger, die lassen sich ja auch immer wieder was Neues einfallen. Jetzt zum Beispiel im Raum Villingen-Schwenningen. Da warnt die Polizei derzeit vor falschen Strafzetteln. Und den Zahlungsaufforderungen auf den falschen Knöllchen, den sollte man auf keinen Fall nachgehen.
1: Jetzt frage ich mich, woran erkenne ich so ein falsches Knöllchen konkret?
0: Ja, man muss schon genau hinschauen, aber wenn man dann mal hinguckt auf der Kopfzeile von Villingen-Schwenningen, da sollte das Datum und die Uhrzeit stimmen, aber auch wenn das konkrete Kennzeichen überhaupt nicht passt zum eigenen Auto, dann kann das ein Hinweis für so einen gefälschten Strafzettel sein. Auch darauf achten und vor allem, da sind ja oft so QR-Codes drauf, wo es heißt, hier jetzt ganz bequem online bezahlen, würde ich in solchen Fällen eher lieber von abraten und das dann ganz gemütlich zu Hause machen.
1: Okay, und was mache ich, wenn ich denke, okay, ich habe so einen gefälschten Strafzettel?
0: Ja, dann am besten direkt zur nächsten Polizeidienststelle. Die haben das ja offenbar ausgestellt. Und wenn sie es nicht haben, dann werden die da schon Bescheid wissen.
1: Okay, super. Gut, dass wir darüber auf jeden Fall jetzt Bescheid wissen. Und weitere Meldungen aus unserer Heimat, die gibt es dann auch gleich wieder in unseren 7 Uhr Nachrichten von unserer Kollegin Anna Löwer.
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0: Es ist 7:04 gleich. Schönen guten Morgen an diesem Freitag.
1: Morgen.
0: Mit Radio Seefunk. Und wir spielen einfach die beste Musik. Gleich zum Beispiel Rock von den Allman Brothers. Der Ramblin' Man gleich hier mit dabei. Außerdem Rock aus unserem Lieblingsjahrzehnt aus den 80ern von Yes. Of a Lonely Heart und Annie Lennox, Klassiker von ihr aus den 90ern. Walking on Broken Glass für die gute Laune am Freitagmorgen, gleich hier um 7:05 bei Radio Seefunk. Einfach die beste Musik. Schönen guten Morgen. Moin.
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10: Ich bin Anna Löwer. Guten Morgen. Fußball-Deutschland schaut am Vormittag gespannt nach Frankfurt. Jürgen Klopp soll auf dem DFB-Campus als neuer Bundestrainer vorgestellt werden. Er wird das DFB-Team wohl das erste Mal Ende September in der Nations League gegen die Niederlande coachen. Stühlerücken in der Bundesregierung. Gesundheitsministerin Waken soll Medienberichten nach neue Kanzleramtschefin werden und CDU-Generalsekretär Linnemann das Gesundheitsministerium übernehmen. Der bisherige Kanzleramtschef Frey soll ja neuer Unionsfraktionschef werden. Die Waldbrände in Südeuropa geraten immer mehr außer Kontrolle. Spanien hat für zwei Regionen den nationalen Notstand ausgerufen, um den Kampf gegen die Feuer zu verstärken. An der französischen Atlantikküste mussten fast 30.000 Menschen wegen der Flammen in Sicherheit gebracht werden. Und jetzt mehr Nachrichten aus unserer Heimat. Kulturstaatsminister Wolfram Weimer war gestern zu Besuch auf der Insel Mainau. Dort wurde er im Rahmen seiner Kulturbautenreise von Björn Graf Bernadotte durch die Räumlichkeiten geführt. Mehr Grün soll das Industriegebiet in Singen künftig besser vor Hitze und Starkregen schützen. Die Stadt hat in der Gottlieb-Daimler-Straße neue Baumquartiere mit klimaresistenten Bäumen angelegt, die Regenwasser speichern und so die Kanalisation entlasten sollen. Die Polizei warnt im Bereich Villingen-Schwenningen vor gefälschten Strafzetteln. Sie rät dazu, Zahlungsaufforderungen nicht einfach so nachzugehen, sondern die Zettel genau zu prüfen. Die meisten Nachrichten aus der Region hören Sie wieder in einer Stunde bei Radio Seefunk.
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1: Einen wunderschönen Freitagmorgen wünsche ich.
0: Stimmt, es ist ja Freitag.
1: Ja.
0: Also toll. Ja, was haben wir denn so temperaturtechnisch? Sind die auch toll? Oder?
1: Ja, es geht tatsächlich schon langsam nach oben. Schon 17 Grad gemessen am Wassertor in Isny. 15 stehen auf dem Thermometer am Dreiländermuseum in Lörrach. Und in Winterthur am Museum Oskar Reinhardt 12 Grad heute Morgen. Dazu viel blauer Himmel und Sonnenschein fast den ganzen Tag über. Hier und da können mal ein paar Wolken mit dabei sein. Ansonsten gibt's echtes Kaiserwetter. Wir starten richtig sommerlich ins Wochenende. Heute Temperaturen technisch so in der Spitze bei bis zu 29 Grad am Hochrhein und bis zu 26 Grad im Schussental. Der Radioseefunk Wochenendwettertrend für die ganze Heimat. Morgen Abend, da kann es örtlich ein ganz bisschen tröpfeln. Ansonsten bleibt es freundlich bei Temperaturen um die 30 Grad.
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0: Auf der alten B30 bei Torkenweiler wird geblitzt. Außerdem auf der B313 in der Ortsdurchfahrt von Engelswies. Dankeschön an Radioseefunkhörer Mark fürs Bescheidgeben. Und zwischen Reute und Eisenfurt wird auch geblitzt. Außerdem in der Schweiz, in Basel, hier am Unispital.
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0: Der obligatorische Berufsverkehr hier auf der B34 zwischen Waldshut und Thiengen. 5 Minuten mehr Zeit einplanen, aber sonst sieht es noch gut aus auf den Straßen bei uns in der Heimat. Wenn Ihnen aber noch was aufgefallen ist, dann natürlich gerne Bescheid geben. 07531 28 65 33. Allen unterwegs eine gute und sichere Fahrt.
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0: Ja, der Sven, der ist im Urlaub und deswegen bin ich heute da mit der Trixi zusammen. Die ganze
1: genau.
0: Woche schon.
1: Schönen
0: guten Morgen.
1: Morgen.
0: Ja, und die einen lieben es, die anderen eher nicht.
1: Ja, das ist wahrscheinlich bei vielen Sachen so, Jan.
0: Und damit meine ich jetzt nicht den Sven, sondern gerade beim Thema E-Roller scheiden sich wirklich die Geister. Also es gibt Leute, die benutzen die tagtäglich und fahren damit rum. Und es gibt halt Menschen, die finden die Dinger richtig nervig, vor allem weil sie überall im Weg rumstehen oder liegen sogar. In Zürich sind das wahrscheinlich auch einige E-Scooter. Deswegen gibt es da jetzt Maßnahmen gegen diese Teile.
1: Ja, was dahinter steckt, klären wir gleich um 10 nach 7.
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0: Guten Morgen an alle, die gerade auf dem Weg zur Arbeit sind, um gleich 7:11. Hier ist Radio Seefunk, einfach die beste Musik.
1: Schönen guten Morgen.
0: Apropos zur Arbeit fahren, Trixi, wenn du jetzt zum Beispiel in einer Stadt wohnst, dann kannst du ja zum Beispiel auch mit einem E-Roller, also diese Mietteile da, ja, die am Straßenrand stehen, kannst du ja auch mit hinfahren. Wie oft fährst du damit eigentlich? Machst du sowas?
1: Nee, also ich bin tatsächlich erst einmal mit so einem Teil gefahren und das hat mir dann wirklich auch schon wieder gereicht, fand ich wirklich gruselig. Ich benutze die überhaupt nicht.
0: Ja, also kann ich dir nur zustimmen. Ich fahre da auch nicht mit. Was mich aber vor allem nervt, die stehen ja die meiste Zeit nur mitten auf dem Gehweg meistens planlos rum oder werden sogar irgendwo hingeschmissen.
1: Eben, da wird es ja dann auch gefährlich für Fußgänger und Radfahrer und so.
0: So ist es,
1: ne?
0: Ja, ganz genau. Und um jetzt dagegen vorzugehen, plant die Stadt Zürich die Zahl der E-Roller zu reduzieren.
1: Okay, was genau ist da geplant?
0: Also nur noch halb so viel E-Roller und es sollen künftig auch bestimmte Zonen geben, wo die E-Roller jetzt stehen dürfen. Also wie es schon gibt, zum Beispiel vor dem Bahnhof.
1: Ja, also dass die nicht eben planlos irgendwo auf dem Gehweg dann
0: ganz
1: rumstehen.
0: Genau. Okay. Also darf man dann auch nur noch da abstellen, sonst kann man da nicht abschließen, diesen Vorgang.
1: Okay. Sag ich
0: mal. Und dafür sollen jetzt auch Autoparkplätze umfunktioniert werden. Und ab wann, das steht aber noch nicht fest.
1: Okay, wie stehen Sie denn dazu, wenn E-Roller aus der Stadt verschwinden? Ihre Meinung gerne an die 07531 28 65 33.
0: Sind Sie ein Fan von E-Rollern oder überhaupt nicht?
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0: 16 Minuten nach 7. Guten Morgen am Freitag mit Radio Seefunk.
1: Hier sind Jan und Trixi. Starten Sie gut rein in Ihren hoffentlich letzten Arbeitstag der Woche. Noch einmal durchhalten, dann ist Wochenende.
0: Yes.

0: Gleich ist es 20 Minuten nach 7. Sie hören Radio Seefunk, einfach die beste Musik an diesem Freitag.
1: Schönen guten Morgen.
0: Es gibt ja viele kuriose Feiertage. Heute zum Beispiel ist der Drive-In-Tag. Und es gibt ja wirklich unzählige verschiedene Drive-Ins auf der ganzen Welt.
1: Ich kenne die jetzt eigentlich nur so vom Burgerladen oder Fast-Food-Kette oder sowas.
0: Ja, aber es gibt anscheinend Länder, da erledigt man wirklich fast alles vom Auto aus.
1: Und genau deshalb haben wir Yannick Lammer aus der Redaktion mal mit dazu geholt. Yannick, du hast dich informiert, was sind denn so die verrücktesten Drive-Ins?
2: Ja, erstmal guten Morgen.
0: Guten
2: Morgen. Da gibt es wirklich so ein paar, bei denen musste ich erstmal so zweimal hinschauen. In Las Vegas zum Beispiel, da können sie direkt im Auto heiraten, einfach vorfahren, ja sagen und wenige Minuten später sind sie ganz offiziell verheiratet.
0: Oh Gott.
2: Aber auch bei uns in der Gegend gibt's kuriose Drive-Ins, den Leberkäse Drive-In in Öpfingen in zum Beispiel oder auch Döner Drive-In. Mein Favorit aber persönlich, ne? Der steht in der Schweiz, da kann man sich nämlich ein ganzes Raclette direkt ins Auto reichen lassen.
1: Oh, oh mein lecker. Gott. Lecker, dagegen ist so ein ganz klassischer Burger Drive-In ja echt richtig langweilig.
0: Ja, und Gott sei Dank ist die Schweiz gar nicht so weit von uns entfernt.
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0: Es ist 7.25 Uhr. Guten Morgen mit Radio Seefunk. Einfach die beste Musik.
1: Kommen Sie gut rein in den Freitag. Schönen guten Morgen.
0: Wir hatten ja gerade das Thema Drive-In. Da haben uns noch zwei Radio Seefunk-Hörer geschrieben. Einmal Sascha, der hat geschrieben: Guten Morgen, in meiner deutschen Heimat in Minden, Nordrhein-Westfalen, gibt es 3 oder 4 Drive-In von einer Bäckerei. Das kannte ich so auch noch nicht.
1: Und Radio Seefunk-Hörer Ralf aus Sing hat sich gemeldet. Guten Morgen, Trixi und Jan. Bei der Volksbank in Ludwigsburg gibt es einen Drive-In-Bankautomat sogar.
0: Also kannte ich jetzt auch so noch nicht. Sieht man mal, oder was doch in Deutschland eigentlich alles so gibt an Drive-In. Man muss nur mal rumkommen ein bisschen in der Welt. Und wir hören jetzt auch gleich noch Mega 80er von Tears for Fears. Everybody wants to rule the world. Außerdem Right Said Fred mit dabei. I'm too sexy und gerockt wird gleich mit den Herrschaften von Foreigner aus den 70ern. Cold as Ice, gleich hier um 7:45 bei Radio Seefunk. Einfach die beste Musik. Schönen guten Morgen am Freitag.
1: Morgen.
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1: Wunderschönen guten Morgen.
0: Guten Morgen, liebe Trixi. Wettertechnisch sieht es ja schon wieder richtig schön sonnig aus in vielen Teilen der Heimat und es bleibt hoffentlich auch so.
1: Ja, genau. Also... Genau, du hast eigentlich alles gesagt. Es ist richtig.
0: Dann können wir ja weitermachen.
1: Und es bleibt so.
0: Hey! Okay.
1: Alles gut, also Temperaturen heute früh noch recht frisch. 11 Grad gemessen am Heimatmuseum Hüsli in Grafenhausen. 13 auf dem Thermometer in Rheinfelden am Freibad und auch 13 gemessen am Landgasthaus zum Hirsch in Ramsen. Dazu eben ähnlich wie gestern auch schon eben blauer Himmel, Sonnenschein, ein paar kleine Wolken können heute im Laufe des Tages mit dabei sein. Ansonsten starten wir richtig schön sommerlich ins Wochenende. In der Spitze sind wir heute bei bis zu 26 Grad im Schussental und bis zu 29 Grad sind am Hochrhein drin. Der Radioseefunk Wochenendwettertrend für die ganze Heimat. Morgen Abend kann es örtlich ein bisschen tröpfeln, ansonsten bleibt es freundlich bei um die 30 Grad.
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0: Auf der alten B30 bei Torkenweiler steht ein Blitzer, außerdem in Weingarten in der Schussenstraße. In Wangen-Engelberg ist was aufgebaut worden, hier in der Leutkircher Straße in der Nähe von der Oberschwabenklinik. Und in der Schweiz, da wird auch geblitzt auf der A2 bzw. 3 zwischen Liestal und Augst. Dankeschön an Radio Seefunk-Hörer Urs fürs Bescheid geben.
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0: Es klemmt auf der B34 zwischen Waldshut und Hingen. 10 Kilometer sind es nicht. 10 Minuten sollten Sie mehr einplanen. Das wäre es aber schon für den Moment. Wenn Ihnen noch was aufgefallen ist, Staus oder Blitzer, gerne durchgeben. Per Anruf oder WhatsApp-Sprachnachricht an die 07531 28 65 33. Allen unterwegs, gute und sichere Fahrt durch den Freitag.
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0: Wunderschönen guten Morgen wünschen wir Ihnen.
1: Genau, Jan und Trixi wünschen guten Morgen. Sven ist ja immer noch im Urlaub, deshalb ist unser Käpsele Jan Grunewald mit dabei. Schönen guten Morgen.
0: Guten Morgen und gleich haben wir einen ganz besonderen Song in der Hit-History, der klingt so. Hey now, you're an All-Star. Get your game on. Und dieser Aufruf, hey now, das ist so ein kleiner Motivationsaufruf, um einfach mal zu sagen, ey, du schaffst es, du kannst mithalten mit allen anderen. Und noch mehr Geschichte hinter dem Song gibt's gleich hier bei uns in der Hit History um 7.40 Uhr, wie immer bei Radio Seefunk. Starten Sie gut rein, es ist 7.32 Uhr.
1: Wunderschönen guten Morgen an diesem Freitag.
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0: American Pie in der Version von Madonna aus dem Jahr 2000 hier bei Radio Seefunk, 7.40 Uhr.
1: Schönen guten Morgen.
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3: 24. Juli 1999. Smash Mouth steigen mit All Star in die Charts ein. 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

Es gibt Bands, die klingen wie der Ort, von dem sie sind. Smash Mouth aus Kalifornien mit einem Song, der klingt, als würde jemand die Fenster runterkurbeln und einfach losfahren in Los Angeles. All-Star ist laut, bunt und voller Energie, aber hinter dem Refrain steckt mehr als nur Party im Sonnenschein von Kalifornien. Der Song erzählt von Menschen, die sich unterschätzt fühlen, die nicht perfekt sind und trotzdem ihren eigenen Weg gehen. Die berühmte Zeile "Hey now, you're an All-Star" ist eigentlich eine kleine Motivation. Lass dir nicht einreden, dass du nicht genug bist. Probier Sachen aus, mach dein Ding und hab keine Angst davor aufzufallen. Viele kennen genau dieses Gefühl, wenn man sich fragt, ob man mithalten kann, ob man dazugehört oder ob man einfach anders ist als andere. All-Star antwortet darauf ziemlich entspannt. Du musst nicht perfekt sein, um etwas Besonderes zu sein. Richtig riesig wird der Song dann ein paar Jahre später durch den Film Shrek. Und seitdem gehört All-Star zu den Liedern, die eigentlich jeder sofort erkennt und jeder Zweite mitsingen kann.

0: Schöner Song zum Mitsingen von Fleetwood Mac, Don't Stop, aus unseren 70ern. Hier, schöner Rocksong. Und jetzt geht's weiter mit Pop aus den 90ern von Right Said Fred. 7:48 Uhr.
1: Guten Morgen.
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0: Hier ist Radio Seefunk, einfach die beste Musik um 7.51 Uhr.
1: Schönen guten Morgen.
0: Bei ZF in Friedrichshafen, da eskaliert der Konflikt, der ja schon seit einer kleinen Zeit brodelt, jetzt weiter.
1: Oh je, was jetzt los?
0: Also der Betriebsratsvorsitzende Dietrich, der wird jetzt auch noch von den eigenen Leuten angegriffen. Die Betriebsratsmitglieder der christlichen Gewerkschaft Metall, die wollen ihn jetzt wollen ihn absetzen und damit ziehen sie jetzt auch vor das Arbeitsgericht in Ravensburg. Die erste gerichtliche Anhörung, die hätte heute eigentlich stattfinden sollen, die ist jetzt aber auf Dienstag verschoben worden.
1: Ja, gucken wir mal, was dann am Dienstag da passiert.
0: Ganz genau.
1: Weitere Meldungen aus unserer Heimat gibt's auch gleich in den 8 Uhr Nachrichten wieder von unserer Kollegin Anna Löwer.
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0: Everybody Wants to Rule the World. Tears for Fears aus unserem Lieblingsjahrzehnt, aus den 80ern, hier bei Radio Seefunk. Einfach die beste Musik. Es ist 3 Minuten vor 8.
1: Schönen guten Morgen.
0: Gleich geht's weiter mit Pop aus unserem Lieblingsjahrzehnt, auch aus den 80ern und auch wieder Pop, allerdings von Bananarama. Cruel Summer gleich hier bei uns. Außerdem wird ordentlich gerockt für alle, die noch nicht so ganz in Form sind mit The Sweet

0: Sixteens. Gleich hier um kurz nach 8 bei Radio Seefunk. Einfach die beste Musik. Guten Morgen.
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12: Ich bin Anna Löwer. Guten Morgen. Heute ist es soweit. Jürgen Klopp soll am Vormittag als neuer Bundestrainer vorgestellt werden. Klopp wird wohl einen Vertrag bis inklusive der Weltmeisterschaft 2030 bekommen. Er war nach WM-Flop und Nagelsmann aus gleich Favorit und auch der einzige Kandidat fürs Bundestraineramt. Gesundheitsministerin Wagen wird offenbar neue Kanzleramtschefin, das berichten mehrere Medien. Ihr Nachfolger soll demnach CDU-Generalsekretär Linnemann werden. Offiziell will Kanzler Merz das Ganze wohl heute bekannt geben. Die Waldbrände in Südeuropa geraten immer mehr außer Kontrolle. Spanien hat für 2 Regionen den nationalen Notstand ausgerufen, um den Kampf gegen die Feuer zu verstärken. An der französischen Atlantikküste mussten fast 30.000 Menschen wegen der Flammen in Sicherheit gebracht werden. Und jetzt mehr Nachrichten aus unserer Heimat. Die Polizei warnt im Bereich Villingen-Schwenningen vor gefälschten Strafzetteln. Sie rät dazu, Zahlungsaufforderungen nicht einfach so nachzugehen, sondern die Zettel genau zu prüfen. Kulturstaatsminister Wolfram Weimer war gestern zu Besuch auf der Insel Mainau. Dort wurde er im Rahmen seiner Kulturbautenreise von Björn Graf Bernadotte durch die Räumlichkeiten geführt. Mehr Grün soll das Industriegebiet in Singen künftig besser vor Hitze und Starkregen schützen. Die Stadt hat in der Gottlieb-Daimler-Straße neue Baumquartiere mit klimaresistenten Bäumen angelegt, die Regenwasser speichern und so die Kanalisation entlasten sollen. Die meisten Nachrichten aus der Region hören Sie wieder in einer Stunde bei Radio Seefunk.
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13: Wunderschönen guten Morgen.
0: Wünsche ich auch. Und ich freue mich aufs Wochenende. Das wird nämlich richtig schön, habe ich gehört.
13: Ja, es gibt richtig schönes Wetter auch heute schon. Keine einzige Wolke heute Morgen unterwegs. Dazu 11 Grad gemessen am Hexenturm in Markdorf, in Rickenbach am Hotel Engel 10 und 13 auf dem Thermometer heute Morgen gemessen am Seepark in Romanshorn. Und im Gegensatz zu gestern sind heute eben keine Wolken unterwegs, den ganzen Freitag über Sonne satt, strahlend blauer Himmel. Wir starten also richtig schön sommerlich in das Wochenende. Bei heute bis zu 29 Grad im Markgräfler Land und bis zu 26 Grad im Linzgau. Das heißt, den Feierabend können wir heute auf jeden Fall irgendwo draußen verbringen. Und der Radio Seefunk Wochenendwettertrend für die ganze Heimat. Morgen Abend kann es örtlich ein bisschen tröpfeln, ansonsten bleibt es freundlich bei um die 30 Grad.
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0: Auf der B32 in der Ortsdurchfahrt von Scheer wird geblitzt. Außerdem in Weingarten in der Schussenstraße. Zwischen Reute und Eisenfurt wird auch geblitzt. Und dann schauen wir noch kurz rüber in die Schweiz. Da steht einer in Basel hier an der Hochberger Straße. Und auch in Basel hier am Unispital. Da wird nochmal geblitzt.
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0: Auf der B34 zwischen Waldshut und Tiengen staut es sich. 10 Minuten mehr einplanen und ansonsten habe ich nichts. Wenn Ihnen aber noch was aufgefallen ist, gerne durchgeben per Anruf oder WhatsApp-Sprachnachricht 07531 28 65 33. Allen unterwegs eine gute und sichere Fahrt.
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0: Der Sven, der hat Urlaub, deswegen genau. Ist das Käpsele da, das gerade selbst spricht.
13: Genau.
0: Der Esel nennt sich immer zuerst. Ja. Schönen guten Tag.
13: Hallo, schönen guten Morgen.
0: Trixi, es ist Freitag, wir freuen uns alle auf das Wochenende. Hoffentlich müssen Sie am Wochenende auch nicht arbeiten, liebe Hörerinnen und Hörer. Und falls nicht, dann fragt man sich ja immer, was mache ich denn, was mache ich denn, was mache ich denn? Trixi ist dafür da, sie hat nämlich einen Riesenhaufen Tipps fürs Wochenende rausgesucht.
13: So wie immer, klar.
0: Und, wann gibt's die?
13: 10 nach 8 klären wir gleich mal, was so los ist, oder?
0: Perfekt, dann dauert es ja gar nicht mehr so lang. Schönen guten Morgen.
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0: Hier ist Radio Seefunk. Einfach die beste Musik zum ganz entspannt reinstarten in diesen letzten, hoffentlich letzten Arbeitstag der Woche mit Michael Jackson und Paul McCartney.
1: Schönen guten Morgen.
0: Eine schöne sommerliche Arbeitswoche liegt schon fast hinter uns. Und ein schönes sommerliches Wochenende liegt ja dann auch vor uns, Trixi. Haben wir gerade von dir gehört im Wetter. Aber wenn Sie noch nicht so ganz wissen, was Sie eigentlich unternehmen wollen, du, Trixi, hast wieder so ein paar Tipps für uns.
1: Klar. Wie wäre es denn mit einem musikalischen Sommerabend in Bad Waldsee? Da beginnt heute nämlich um 19:30 wieder die Sommerabendkonzerte da auf dem Rathausplatz. Dieses Mal spielt der Musikverein Winterstettendorf und dazu gibt es dann diese ganz gemütliche Atmosphäre da mitten in der Altstadt.
0: Schön, nicht schlecht. Ja, was ist denn sonst noch so Festliches geboten?
1: Ja, wenn Sie den Samstag schon im Blick haben, dann lohnt sich ein Ausflug nach Bonndorf. Da startet morgen Nachmittag das 41. Bonndorfer Schlossfest. Mhm. Rund ums Schloss gibt es da dann Musik, verschiedene Straßenkünstler sind mit dabei, natürlich Spezialitäten aus der Region und auch ein umfangreiches Familienprogramm wird da geboten sein.
0: Also jede Menge geboten dieses Wochenende wieder und das war noch lange nicht alles. Noch mehr Ideen für Ihr Wochenende für die nächsten Tage finden Sie natürlich ganz bequem zum Nachlesen bei uns auf radioseefunk.de.
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0: Musik zum Träumen, aber vielleicht nicht mehr allzu lang, denn heute ist leider erst Freitag, letzter Arbeitstag der Woche, immerhin 8.16 Uhr. Hier ist Radio Seefunk, einfach die beste Musik.
1: Ja, schönen guten Morgen, auch wenn Sie dieses Wochenende vielleicht doch arbeiten müssen, ist ja kein Problem, vielleicht können Sie ja den 80er Samstagmorgen einschalten, da fällt das Arbeiten bestimmt auch ein bisschen leichter.
0: Und dann läuft ein 80er Kracher nach dem anderen. Hier schon mal ein kleiner Vorgeschmack von den Herrschaften von Bon Jovi. Aus dem Jahr 86, Living on a Prayer. Einfach die beste Musik hier bei Radio Seefunk. Schönen guten Morgen. Danke.

0: Genau, 20 nach 8, hier ist Radio Seefunk am Morgen, kurz vor dem Wochenende.
1: Schönen guten Morgen, und es wird ja auch wieder recht warm am Wochenende. Da freuen wir uns auf jeden Fall auf richtig schönes sommerliches Wetter. Was hast du so geplant, Jan?
0: Also ich gehe morgen auf den frohen Auftakt vom Rutenfest in Ravensburg.
1: Ah, schön.
0: Geht 18.30 Uhr geht's los. Ein Kumpel von mir hat jetzt gerade das Studium geschafft, 4 Jahre, glaube ich, studiert, und der ist natürlich richtig in Feierlaune, der Anton.
1: Das glaube ich.
0: Und ja, da freuen wir uns auf ein richtig schönes sommerliches Wochenende.
1: Viel Spaß euch dabei auf jeden Fall. Wir haben auch Sie in Überlingen mal gefragt, was Sie denn so an diesem sommerlichen Wochenende bei um die 30 Grad so vorhaben.
2: Bei 30 Grad ziehe ich im Biergarten vor.
3: An See fahren und dann im Schatten liegen.
4: Ja, wahrscheinlich mit Grillen und der Familie plane ich mein Wochenende.
5: A ist Straßenfest und B spielt mein Sohn noch ein Basketballspiel.
3: Vielleicht in die Berge, ein bisschen Sport machen, Fahrrad fahren.
6: Biergarten, einfach nur Biergarten.
0: Ja, auch eine Option. Für alle, die Veranstaltungen in unserer schönen Heimat besuchen wollen. Da hast du, Trixi, ja auch einiges wieder zusammengetragen.
1: Ja.
0: Auf radiosee.de können Sie sich das gerne mal durchlesen. Es sind schöne Sachen dabei.
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0: für die ordentliche Portion Rock an diesem Freitagmorgen hier bei Radio Seefunk. Gerade gehört The Sweet und The Sixteens, einfach die beste Musik. Jetzt ein Klassiker aus den 80ern von Tina Turner. Kommen Sie gut rein in den Freitag.
1: Schönen guten Morgen.
0: Es ist genau 8:25 Uhr.

0: Tina Turner hier bei Radio Seefunk. Einfach die beste Musik an diesem Freitag. Es ist eine Minute vor 8:30.
1: Schönen guten Morgen.
0: Gleich geht's weiter mit The Love Affair. Zwar auch noch nicht ganz die Originalversion von Everlasting Love, aber älter als die von Sandra aus den 80ern auf alle Fälle. Love Affair gleich mit der Rocknummer Everlasting Love. Außerdem Pop aus den 80ern von Bonnie Tyler. Holding out for a hero, faster than the speed of light, gleich hier um 8:45 bei Radio Seefunk. Kommen Sie gut rein in diesen
1: guten Morgen.
0: Freitag. Jetzt hätte ich dir Donnerstag gesagt, um Himmels Willen.
1: Mensch.
0: Freitag ist es, Gott sei Dank.
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1: Wunderschönen Freitagmorgen, an dem wir schon 18 Grad gemessen haben in den Frettikon an der katholischen Pfarrerei. 12 auf dem Thermometer im Moment am Fischereiverein in Schwörstadt und in Weil am Rhein am Kunstraum Kieswerk 17 Grad heute Morgen gemessen. Und im Gegensatz zu gestern sind heute auch keine Wolken unterwegs den ganzen Freitag über. Viel, viel Sonnenschein. Es gibt also einen richtig tollen sommerlichen Start in dieses Wochenende. Bis zu 29 Grad in Basel-Bied und bis zu 26 Grad heute maximal im Linzgau. Und der Radioseefunk Wochenendwettertrend für die ganze Heimat. Morgen Abend kann es örtlich ein bisschen tröpfeln. Ansonsten bleibt es aber freundlich um die 30 Grad.
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0: Auf der B33 ist gerade ein neuer Blitzer entdeckt worden. Und zwar von Radio Seefunk-Hörer Paul. Der hat ihn gesehen zwischen Allensbach West und Radolfzell. Dankeschön fürs Bescheid geben, Paul. In Konstanz in der Breslauer Straße, da steht auch noch ein Blitzer. Und aktuell auch an der Verzweigung Nussdorf hier auf der B31. Dann schauen wir noch ein bisschen mehr in den ländlicheren Bereich. Zwischen Reute und Eisenfurt wird auch geblitzt. Und in der Schweiz in Baden, hier in der Mellinger Straße.
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0: Sieht soweit ganz okay aus. Allerdings natürlich wieder der obligatorische Berufsverkehr auf der B34 zwischen Waldshut und Tiengen. 5 Minuten mehr Zeit einplanen. Und Vorsicht, ein Pannenfahrzeug steht auf der A81 zwischen Geisingen und Bad Dürrheim. Da vorsichtig dran vorbeifahren, sonst wäre es das für den Moment. Allen unterwegs eine gute und sichere Fahrt. Und für den Fall, dass Sie doch noch was entdeckt haben sollten, Staus oder Blitzer, gerne durchgeben. 07531 28 65 33.
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0: Feste, Feste, Feste gibt's ja seit ein paar Wochen hier bei uns in der Heimat und es gibt schon wieder eins, Trixi. Wo denn dieses Mal?
1: Genau. Wir gehen heute in den 1000 Highlights unserer Heimat auf ein Fest, das erst morgen stattfindet, aufs Altstadtfest nach Engen. Das wird bereits zum 47. Mal gefeiert und auf was wir uns da alles besonders freuen dürfen und was das Altstadtfest in Engen generell so besonders macht, erzählt uns gleich Engens Bürgermeister Frank Harsch um 8.40 Uhr.
0: Schönen guten Morgen.
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0: 8.42 Uhr. Einen schönen guten Morgen.
1: Guten Morgen.
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0: Trixi, wohin geht denn unser Ausflug heute?
1: Heute geht's nach Engen. Da wird morgen nämlich wieder das traditionelle Altstadtfest gefeiert und das bereits zum 47. Mal. Die historische Altstadt verwandelt sich da dann wieder in eine große Festmeile mit Musik, gutem Essen und ganz vielen Aktionen. Frank Harsch ist der Engener Bürgermeister. Guten Morgen.
3: Morgen. Guten Morgen, Jan und Trixi.
1: Worauf dürfen sich Besucher denn beim Altstadtfest in diesem Jahr besonders freuen?
3: Unsere Highlights dieses Jahr sind auf jeden Fall wieder die Feuer- und LED-Show auf dem Standplatz, viele Angebote. Im Grunde genommen für alle Generationen, Leute vom Baby bis zum Kreis, für jeden was gegeben.
1: Und was macht das Engener Altstadtfest so besonders?
3: Einfach diese Idylle in der Altstadt von Engen, diese positive Energie, die hier herrscht. Die vielen Straßenkünstler, Musiker überall, gutes Essen, gutes Trinken, alles zu vernünftig. Preisen. Es ist so

0: Cher hier bei Radio Seefunk. Strong Enough aus den späten 90ern und es geht in die späten 70er mit Genesis und Follow You, Follow Me. Einfach die beste Musik. Schönen guten Morgen.
1: Schönen guten Morgen wünschen Jan und Trixi an diesem Freitag.
0: 8:48 Uhr ist es gleich.

0: Es ist jetzt 9:09. 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
1: Wunderschönen guten Morgen auch von meiner Seite. Und gleich geht's weiter ab 9 mit unserem Kollegen Nick Hörb. Der bringt Sie hoffentlich gut durch Ihren letzten Arbeitstag der Woche für Sie.
0: Wenn es denn Ihr letzter Arbeitstag der Woche ist. Und wir sagen Tschüss, wünschen Ihnen ein schönes, langes, sommerliches Wochenende. Ganz egal, was Sie tun, lassen Sie sich richtig gut gehen.
1: Genau, wir hören uns dann am Montag wieder in der Früh ab 6.

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9: Ich bin Anna Löwer. Guten Morgen. Bundeskanzler Merz räumt in seinem Kabinett noch mehr auf als bislang gedacht. Wie die Bild berichtet, entlässt er Verkehrsminister Schnieder. Demnach war Merz zunehmend genervt, dass es nicht genug Fortschritte im Verkehrsministerium gab. Auch an anderen Stellen will Merz umbauen. Details dazu will er heute bekannt geben. VW kommt aus der Abwärtsspirale nicht heraus. Von April bis Juni ist der Gewinn bei Europas größtem Autobauer um ein Drittel eingebrochen. VW steckt seit langem in der Krise und will zehntausende Jobs streichen. Außerdem stehen Werksschließungen im Raum. Fußball-Deutschland schaut am Vormittag gespannt nach Frankfurt. Jürgen Klopp soll auf dem DFB-Campus als neuer Bundestrainer vorgestellt werden. Er wird das DFB-Team wohl das erste Mal Ende September in der Nations League gegen die Niederlande coachen. Und jetzt mehr Nachrichten aus unserer Heimat. Mehr Grün soll das Industriegebiet in Singen künftig besser vor Hitze und Starkregen schützen. Die Stadt hat in der Gottlieb-Daimler-Straße neue Baumquartiere mit klimaresistenten Bäumen angelegt, die Regenwasser speichern und so die Kanalisation entlasten sollen. Die Polizei warnt im Bereich Villingen-Schwenningen vor gefälschten Strafzetteln. Sie rät dazu, Zahlungsaufforderungen nicht einfach so nachzugehen, sondern die Zettel genau zu prüfen. Kulturstaatsminister Wolfram Weimer war gestern zu Besuch auf der Insel Mainau. Dort wurde er im Rahmen seiner Kulturbautenreise von Björn Graf Bernadotte durch die Räumlichkeiten geführt. Die meisten Nachrichten aus der Region hören Sie wieder in einer Stunde bei Radio Seefunk.
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10: In Waldshut-Tingen messen wir bei der Stadthalle 18 Grad. Im Buchenbach sind es 11 und in Mutenz bei der Wartenberg-Ruine 16 Grad. Im Vergleich zu gestern ist es zunächst recht ähnlich, aber es wird vom Hochrhein bis Oberschwaben wärmer werden. Über 30 Grad heute. Dazu bleibt es trocken. Der Radiosee von Wochenendwettertrend für die ganze Heimat. Ein schönes Sommerwochenende steht uns bevor. Allerdings am Sonntag mehr Schauer.
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10: Und hier stehen die Vormittagsblitzer auf der B32 in der Ortsdurchfahrt von Scheer. An der Ausfahrt Nussdorf, wenn Sie auf der B31 unterwegs sind. Im Weingarten in der Schussenstraße. in Konstanz in der Breslauer Straße und zwischen Reute und Eisenfurt.
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10: Auf der A81 zwischen Geisingen und Bad Dürrheim ein Pannenfahrzeug. Vorsicht! Auf der B34 zwischen Waldshut und Tingen 3 Kilometer Stau, rund 5 Minuten Zeitverlust. Melden auch Sie uns Staus und Blitzer per Anruf oder WhatsApp-Sprachnachricht direkt ins Studio. 07531 28 65 und die 33. Und die Blitzer gibt's bei uns immer zuerst. Wir wünschen gute und sichere Fahrt.
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10: Schönen Vormittag wünsche ich Ihnen und viel Spaß bei der Arbeit. Und für alle Taxifahrer haben wir um 9:45 gleich einen ganz besonderen Titel für Le Taxi. Ja, dann erstmal gute Fahrt.
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0: Der Freitagvormittag, es ist 9.16 Uhr. Einfach die beste Musik. Ja, übrigens kaum zu glauben. Vanessa Paradis, die Sängerin und bekannte Schauspielerin, war erst 14 Jahre jung, als sie diesen Hit aufnahm. Taxi, ihr erster Welthit. Der Song machte die junge Französin 87 praktisch über Nacht zum internationalen Star. Und obwohl der Titel nach einer Liebesgeschichte klingt, geht es eigentlich um einen Pariser Taxifahrer namens Joe, der das Nachtleben der Stadt kennt wie kein anderer und dessen musikalische Leidenschaft eigentlich Jazz ist. Später wurde Vanessa Paradis nicht nur als Sängerin und Schauspielerin bekannt, sondern auch durch ihre langjährige Beziehung mit Hollywood-Star Johnny Depp. Die beiden waren rund 14 Jahre ein Paar und haben zwei gemeinsame Kinder, darunter Schauspielerin Lily Rose Depp. Vanessa Paradis ist bis heute eine absolute Größe in Frankreich und Je le Taxi bleibt ihr größter internationaler Hit. Hier ist er.
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1: Die Schweiz ist schon seit längerem der Umgang mit den E-Scootern, die man mieten kann, irgendwie ein Dorn im Auge. Die Stadt Zürich will da jetzt die Anzahl der Leihroller deutlich reduzieren. Gleich unser Thema hier um 9:45 bei Radio Seefunk. Einfach die beste Musik.
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1: Auf der B30 Alt bei Torkenweiler wurde ein Blitzer aufgebaut. Auf der B31 bei Nussdorf. B32 in der Ortsdurchfahrt von Scheer. Auf der B33 zwischen Allensbach West und Radolfzell und in Weingarten, da steht auch einer, und zwar in der Schussenstraße.
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1: Auf der A81 zwischen Geisingen und Bad Dürheim ein Pannenfahrzeug. Vorsicht hier. Auf der A81 zwischen Engen und Geisingen, da steht auch eins. Auf der B34 zwischen Waldshut und Tingen gibt es 6 Kilometer Stau, rund 10 Minuten Zeitverlust. Auf der B32 zwischen Bodeneck und Amzell gefährliche Straßenverhältnisse durch Tiere auf der Fahrbahn. Fahren Sie bitte äußerst vorsichtig und melden Sie uns Staus und Blitzer per Anruf oder WhatsApp-Sprachnachricht direkt ins Studio. 07531 28 65 und die 33. Und die Blitzer gibt's bei uns immer zuerst. Wir wünschen gute und sichere Fahrt.
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0: Stehen Sie denn dazu, zu der Situation, wenn E-Roller aus der Stadt verschwinden? Sind Sie ein Fan von E-Rollern oder nicht? Ihre Meinung gerne per WhatsApp-Sprachnachricht an die 07531 28 65 und die 33.
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0: Radio Seefunk, einfach die beste Musik. Der Freitagvormittag ist mit der schönste, denn im Grunde sind wir ja schon so gut wie im Wochenende. Und in der kommenden Stunde hört man das irgendwie auch mit Superstar Prince zum Beispiel. Erste Sahne. Ja, es gibt bei uns die meisten 80er. Auch mit dabei der Popsong von Ray Parker Jr., Ghostbusters. Und rockig wird's mit der Steve Miller Band. Gleich bei Radio Seefunk. Einfach die beste Musik.
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15: Ich bin Anna Löwer. Guten Tag. Kanzler Merz baut seine Regierungsmannschaft im großen Stil um. Gesundheitsministerin Wagen wird Kanzleramtschefin und CDU-Generalsekretär Linnemann übernimmt das Gesundheitsressort. Dass Verkehrsminister Schnieder seinen Posten räumen muss, bestätigt Merz noch nicht. Fußball-Deutschland schaut am Vormittag gespannt nach Frankfurt. Jürgen Klopp soll auf dem DFB-Campus als neuer Bundestrainer vorgestellt werden. Er wird das DFB-Team wohl das erste Mal Ende September in der Nations League gegen die Niederlande coachen. VW kommt nicht aus der Abwärtsspirale heraus. Von April bis Juni ist der Gewinn bei Europas größtem Autobauer um ein Drittel eingebrochen. Gerade die schwachen Verkäufe in China machen Volkswagen zu schaffen. VW steckt seit langem in der Krise und will Zehntausende Jobs streichen. Außerdem stehen Werksschließungen im Raum. Und jetzt mehr Nachrichten aus unserer Heimat. Beim Stadtradeln in Meckenbeuren haben 470 Radfahrerinnen und Radfahrer fast 124.000 Kilometer gesammelt. Dabei wurden rechnerisch rund 20 Tonnen CO2 eingespart. Jetzt hat die Gemeinde unter allen Teilnehmern Preise verlost. Ein Spielplatz als Welterbe wird ab 2027 auf der Reichenau entstehen. Das Planungsbüro Burkhardt und Sandler hat die Ausschreibung für sich entschieden und wird die Geschichte des Klosters für Kinder bespielbar machen. Ein entgleistes Tram behindert seit dem Morgen den Verkehr zum Flughafen Zürich. Die Tramlinien 10 und 12 sind zwischen Gladbruck und dem Flughafen unterbrochen. Verletzt wurde nach ersten Angaben niemand. Die Verkehrsbetriebe haben Ersatzbusse eingerichtet und empfehlen Fahrgästen, auf die S-Bahn auszuweichen. Die meisten Nachrichten aus der Region hören Sie wieder in einer Stunde bei Radio Seefunk.
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0: In Villingen-Schwenningen messen wir beim Kaiserturm 19 Grad, 22 Grad in Mülheim beim Grundbuchamt und in Biel im Kanton St. Gallen 22 Grad. Im Vergleich zu gestern ist es zunächst recht ähnlich, aber es wird vom Hochrhein bis Oberschwaben etwas wärmer werden als gestern. Dabei bleibt es trocken. Morgen werden die Temperaturen dann nochmals anziehen. Der Radio Seefunk-Wochenendwetter-Trend für die ganze Heimat. Es wird ein schönes Sommerwochenende, jedoch kann es am Abend ein paar Schauer geben.
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0: Auf der B31 bei Nussdorf steht einer in der Ortsdurchfahrt von Scheer. Auf der B30 Alt bei Torkenweiler. In Weingarten in der Schussenstraße, Konstanz in der Breslauer Straße und auf der B33 zwischen Allensbach West und Radolfzell.
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0: Auf der B34 zwischen Waldshut und Tingen 6 Kilometer Stau, rund 10 Minuten Zeitverlust. Auf der A1 in der Schweiz zwischen Baden und Spreitenbach 4 Kilometer stockender Verkehr, rund 5 Minuten Zeitverlust. Wenn Sie was sehen, melden Sie uns Staus und Blitzer per Anruf oder WhatsApp-Sprachnachricht direkt ins Studio 07531 28 65 und die 33. Und die Blitzer gibt's bei uns immer zuerst. Wir wünschen gute und sichere Fahrt.
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0: Es gibt ja viele kuriose Motto-Tage, so wie der heutige, der Drive-In-Tag. Lustig vor allem, was es da alles für Drive-Ins in den verschiedenen Ländern gibt. Jannik Lammer aus der Radio Seefunk-Redaktion hat sich schlau gemacht. Und die Infos, die gibt's um 10:45.
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0: Schön, dass Sie dabei sind. Gleich 10:45 Radio Seefunk. Einfach die beste Musik. Es gibt ja viele kuriose Feiertage. Heute zum Beispiel der Drive-In-Tag. Und es gibt ja unzählige verschiedene Drive-Ins auf der ganzen Welt. Ich kenne Drive-Ins eigentlich nur vom Burgerladen. Dabei scheint es zum Beispiel Länder zu geben, da erledigt man wirklich fast alles vom Auto aus. Und genau deshalb habe ich mir Yannick Lamar aus unserer Redaktion mal mit dazu geholt. Du hast dich nämlich informiert, was sind denn die verrücktesten Drive-Ins, Yannick?
1: Ja, und da gibt's wirklich ein paar, bei denen musste ich echt mal zweimal hinschauen. Und zum Beispiel ist da Las Vegas mit dabei. Da können Sie direkt im Auto heiraten, einfach vorfahren, Ja sagen und wenige Minuten später sind Sie offiziell verheiratet, haben den Ring quasi am Finger. Aber auch bei uns in der Gegend gibt's kuriose Drive-Ins. Den Leberkäse Drive-In in Öpfingen zum Beispiel oder auch Döner-Drive-Ins. Mein Favorit aber, der ist ganz klar in der Schweiz. Da kann man sich nämlich ein ganzes Raclette direkt ins Auto reichen lassen.
0: Cool. Also dagegen ist so ein Burger-Drive-In ja wirklich langweilig. Gott sei Dank ist die Schweiz auch nicht weit. Ich glaube, ich werde es mal probieren.
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0: Radio Seefunk, einfach die beste Musik, gleich 10:30. Es ist sonnig, Freitagvormittag, ja, und die Wochenendlaune, die steigt. Ja, an Tagen wie der heutige, da übrigt sich fast die Frage, was man denn so unternehmen möchte. Baden gehen wäre vielleicht nach dem Feierabend eine super Option, aber auch ein Biergartenbesuch wäre geradezu perfekt heute. Und wie das Wetter dazu entsprechend aussieht, das hören wir gleich um 10:45.
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0: Ja, dann blicken wir mal auf die Straße. Auf der B30 steht ein Blitzer, und zwar bei Torkenweiler. Auf der B31 bei Nussdorf. Auf der B313 in der Ortsdurchfahrt von Engelswies, auf der B33 zwischen Allensbach-West und Radolfzell. In Konstanz in der Breslauer Straße wird geblitzt, im Weingarten wurde eine aufgebaut, in der Schussenstraße und in Wangen-Engelberg in der Leutkircher Straße.
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0: Auf der B34 zwischen Waldshut und Tingen 6 Kilometer Stau, rund 10 Minuten Zeitverlust. Auf der B31 zwischen Meersburg und Hagnau 2 Kilometer Stau, hier dauert es 7 Minuten länger. Und Vorsicht, in der Schweiz auf der A1 zwischen Matzingen und Attikon ist ein Fahrstreifen gesperrt. Da gibt es Gegenstände auf der Fahrbahn. Melden auch Sie uns Staus und Blitzer per Anruf oder WhatsApp-Sprachnachricht per 07531 28 65 und die 33 ins Studio. Und die Blitzer gibt's bei uns immer zuerst. Wir wünschen gute und sichere Fahrt.
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0: wer jetzt nicht wach ist, dem kann ich auch nicht mehr helfen. Radio Seefunk, 10:45 vorbei, bald Mittag.
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0: Und der Blick auf das Wetterradar ist heute im Grunde die absolute sichere Vorbestellung auf frische Getränke im Biergarten. Denn heute gibt es Sommer pur. Sonnenschein von früh bis spät und es bleibt vom Hochrhein bis rüber ins Westallgäu trocken. Werte ran an die 30 Grad. Und so können wir heute schon im Biergarten das Wochenende genießen. Viel Spaß dabei.
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0: so noch eine gute Stunde bis Mittag. Aber mit den meisten 80ern vergeht die Zeit natürlich wie im Flug. Mit dabei bei Radio Seefunk einfach die beste Musik. Miami Vice Schauspieler und Ikone Don Johnson. Rockig wird's mit Foreigner, Dirty White Boy und Sandra ist auch dabei. Pop vom Feinsten mit In the Heat of the Night. Bei Radio Seefunk einfach die beste Musik.
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16: Ich bin Anna Löwer. Guten Tag. Kanzler Merz baut seine Regierungsmannschaft im großen Stil um, lässt aber noch Fragen offen. Klar ist, Nina Wagen wird neue Kanzleramtschefin und Carsten Linnemann übernimmt ihr Gesundheitsressort. Merz kündigt an, dass es noch mehr Wechsel gibt. Dass Verkehrsminister Schnieder gehen muss, bestätigt er noch nicht. Heute ist es soweit. Jürgen Klopp soll am Vormittag als neuer Bundestrainer vorgestellt werden. Klopp wird wohl einen Vertrag bis inklusive der Weltmeisterschaft 2030 bekommen. Er war nach WM-Flop und Nagelsmann aus gleich Favorit und auch der einzige Kandidat fürs Bundestraineramt. VW kommt aus der Abwärtsspirale nicht heraus. Von April bis Juni ist der Gewinn bei Europas größtem Autobauer um ein Drittel eingebrochen. VW steckt seit langem in der Krise und will zehntausende Jobs streichen. Außerdem stehen Werksschließungen im Raum. Und jetzt mehr Nachrichten aus unserer Heimat. Ein entgleistes Tram behindert seit dem Morgen den Verkehr zum Flughafen Zürich. Die Tramlinien 10 und 12 sind zwischen Gladbruck und dem Flughafen unterbrochen. Verletzt wurde nach ersten Angaben niemand. Die Verkehrsbetriebe haben Ersatzbusse eingerichtet und empfehlen Fahrgästen, auf die S-Bahn auszuweichen. Beim Stadtradeln in Meckenbeuren haben 470 Radfahrerinnen und Radfahrer fast 124.000 Kilometer gesammelt. Dabei wurden rechnerisch rund 20 Tonnen CO2 eingespart. Jetzt hat die Gemeinde unter allen Teilnehmern Preise verlost. Ein Spielplatz als Welterbe wird ab 2027 auf der Reichenau entstehen. Das Planungsbüro Burkhardt und Sandler hat die Ausschreibung für sich entschieden und wird die Geschichte des Klosters für Kinder bespielbar machen. Die meisten Nachrichten aus der Region hören Sie wieder in einer Stunde bei Radio Seefunk.
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0: In Bad Säckingen messen wir 26 Grad am Diebsturm, schön warm. In Blumberg 20 Grad beim Hotel Hirschen. In Frauenfeld bei der Bruder-Klausen-Kapelle 23 Grad. Im Vergleich zu gestern zunächst recht ähnlich, aber es wird wärmer. Vom Hochrhein bis Oberschwaben auch sonnig und es bleibt trocken. Der Radio Seefunk Wochenend-Wettertrend für die ganze Heimat. Das wird ein richtig schönes Sommerwochenende mit Werten über 30 Grad. Hier und dort kann es aber auch Schauer geben.
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0: Auf der B30 steht ein Blitzer bei Alt-Torkenweiler. Auf der B31 bei Nussdorf. Auf der B32 in der Ostdurchfahrt von Scheer. In Konstanz in der Breslauer Straße, Weingarten in der Schussenstraße wird geblitzt und in Wangen-Engelberg in der Leutkircher Straße.
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0: Auf der B31 zwischen Stetten und Hagenau 5 Kilometer Stau, rund 23 Minuten Zeitverlust. Auf der B34 zwischen Waldshut und Tingen sind es 6 Kilometer Stau, da dauert es 10 Minuten länger. Und in der Schweiz auf der A2 zwischen Weil am Rhein und Basel 7 Kilometer stockender Verkehr, rund 14 Minuten Zeitverlust. Melden auch Sie uns Staus und Blitzer per Anruf oder WhatsApp-Sprachnachricht direkt ins Studio 07531 28 65 und die 33. Und die Blitzer gibt's bei uns immer zuerst. Wir wünschen gute Fahrt.
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0: Am Freitag reiht sich eine Veranstaltung an die andere. Und da heute ja schon Freitag ist, fragen wir auch gleich mal Trixi am Morgen, was denn heute so los sein wird um 11:45. Schön, dass ihr dabei seid.
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0: Es ist 10:45 Uhr, Radio Seefunk, einfach die beste Musik. Ein schön sommerliches Wochenende liegt uns ja bevor und wir freuen uns alle darauf. Und falls Sie noch nicht das richtige Fest oder die richtige Veranstaltung gefunden haben, Trixi, für unsere Wochenendtipps bist du ja wieder zur Stelle.
1: Heute startet das Singener Stadtfest. Bis Sonntag wird die Innenstadt da dann wieder zur großen Festmeile. Es gibt natürlich Musik, ganz, ganz viele Stände und jede Menge gemütliche Stadtfeststimmung. Morgen ist da zum Beispiel das Landesmusikfestival, auf das wir uns freuen können. Aber es ist auch dieses Wochenende natürlich noch ganz, ganz viel mehr geboten beim Singener Stadtfest.
0: Deswegen gibt es auch für alle, die Bus fahren, etwas zu beachten. Die Singener Stadtbuslinien 1, 2, 9 und 10 können deswegen bis Sonntagabend einige Haltestellen nicht anfahren. Dazu am besten vorher informieren, wenn Sie am Wochenende da mit dem Bus unterwegs sind. Aber Trixi, vielleicht darf es heute auch etwas entspannter werden.
1: Ja, dann ab nach Titisee-Neustadt. Da gibt es heute Abend ab 19 Uhr ein Picknickkonzert auf dem Schurtplatz. Also einfach die Picknickdecke von zu Hause einpacken, ein paar Leckereien mitnehmen und dann einen gemütlichen Sommerabend mit Live-Musik unter freiem Himmel genießen.
0: Also ob mitten im Trubel oder ganz entspannt auf der Picknickdecke. Hauptsache, Sie machen was Schönes aus diesem Sommerwochenende. Noch mehr Ideen für die nächsten Tage finden Sie natürlich auf radioseefunk.de.
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0: Es ist gleich halb zwölf, Radio und Seefunk. Einfach die beste Musik mit Mr. Eric Clapton. Das ist der Slowhand-Gitar. Sie alle kennen wahrscheinlich den Jakobsweg, der Pilger nach Santiago de Compostela führt. Und passend zum Weltpilgertag wird uns Dieter Waldraff auch gleich den Jakobsweg mal vorstellen. Um 11:45.
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6: In Gurtweil wurde ein Blitzer aufgebaut im 30er-Bereich. Von Waldshut kommend in der Rathausstraße direkt beim Ortseingang. Auf der B30 bei Torkenweiler steht einer, in der Ortsdurchfahrt von Scheer, auf der B31 bei Nussdorf, in Konstanz in der Breslauer Straße, Weingarten in der Schussenstraße und noch einer in Wangen-Engelberg, dort in der Leutkircher Straße.
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6: Hier brauchen Sie ein bisschen länger auf der B31 zwischen Friedrichshafen und Ereskirch. 6 Kilometer stockender Verkehr, rund 12 Minuten Zeitverlust. Auf der B31 zwischen Immenstadt und Hagnau 4 Kilometer Stau, rund 22 Minuten Zeitverlust. Auf der B31 zwischen Überlingen-Neu und der Wallfahrtskirche Birnau 4 Kilometer Stau, hier dauert es 9 Minuten länger. Und auf der B34 zwischen Waldshut und Tingen 6 Kilometer Stau, rund 10 Minuten Zeitverlust. Melden auch Sie uns Staus und Blitzer per Anruf oder WhatsApp-Sprachnachricht direkt ins Studio 07531 28 65 und die 33. Und die Blitzer gibt's bei uns immer zuerst. Wir wünschen gute und sichere Fahrt.
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0: Radio Seefunk, einfach die beste Musik. 11:45 gleich. Seit mehr als 1000 Jahren durchzieht ein Straßennetz ganz Europa. Der Jakobsweg bringt Pilger nach Santiago de Compostela. Für sie ist morgen ein besonderes Datum. Mehr dazu jetzt von Dieter Waldraff.
1: Sich treiben lassen und dennoch ein festes Ziel vor Augen haben, mit anderen unterwegs sein und die Kraft von Spiritualität erleben. Das Kirchenschiff will eine kleine Auszeit auf dem Bodensee schaffen. Heike Schuster als verantwortliche Referentin im Dekanat Linzgau gehört zu den Organisatoren.
2: Seit 2013 macht das Kirchenschiff die Leinen los. Und von Anfang an haben wir uns über eine ganz große Nachfrage erfreuen dürfen. Und seither bleiben wir auch am Ball und sind motiviert, weiter in See zu stechen mit unseren spirituellen Kreuzfahrten.
0: Und von der Kreuzfahrt geht's jetzt auf den Pilgerweg. Dieter Waldraff.
1: Der 25. Juli ist Gedenktag für den heiligen Jakobus, traditionell auch noch Weltpilgertag. Denn die Wallfahrt nach Santiago de Compostela gilt als eine der wichtigsten für die Christen. Gottfried Eckmann aus Konstanz ist schon lange fasziniert von der Geschichte.
3: Konstanz ist ja schon viele Jahrhunderte ein Sammelpunkt für Pilger von hier aus durch die Schweiz, Frankreich, Spanien nach Santiago de Compostela, an das Grab des Apostel Jakobus. Gottfried

0: Jetzt Frankreich nach Spanien, Santiago de Compostela, in Etappen allerdings. Und dann viele andere Pilgerwege, die ja bekanntlich in ganz Europa verstreut sind und organisiert sind.
1: Zum Weltpilgertag morgen in Konstanz gibt es ab 17 Uhr eine Andacht und ein Treffen mit Gottfried Eckmann in der Schottenkapelle neben dem Humboldt-Gymnasium. Historisch ist die kleine Kirche dem heiligen Jakobus geweiht.

0: Radio Seefunk, einfach die beste Musik. Es ist gleich soweit. Die letzte Mittagspause der Woche steht an. Es ist gleich 12. Und mit ihr dann auch der Mehrmusikmittag mit einer Stunde Musik nonstop. Dabei gibt's die meisten 80er. Und da darf die Ikone Taylor Dane mit ihrem Nummer 1-Hit nicht fehlen. Super Song. Rockig wird's mit dem Boss Bruce Springsteen. The Boss mit Bruce Springsteen und Hungry Heart. Und dieser Popsong steht an. Supertramp mit Give a Little Bit. Bei Radio Seefunk einfach die beste Musik.
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13: Ich bin Anna Löwer. Guten Tag. Lange wurde darauf gewartet, nun ist es endlich offiziell. Jürgen Klopp ist neuer Bundestrainer. Er soll's nach der enttäuschenden WM nun richten und bekommt einen 4-Jahres-Vertrag beim DFB. In der Nations League Ende September steht Klopp das erste Mal für Deutschland an der Seitenlinie. Kanzler Merz baut seine Regierungsmannschaft im großen Stil um. Gesundheitsministerin Wagen wird Kanzleramtschefin und CDU-Generalsekretär Linnemann übernimmt das Gesundheitsressort. Dass Verkehrsminister Schnieder seinen Posten räumen muss, bestätigt Merz noch nicht. VW kommt aus der Abwärtsspirale nicht heraus. Von April bis Juni ist der Gewinn bei Europas größtem Autobauer um ein Drittel eingebrochen. VW steckt seit langem in der Krise und will zehntausende Jobs streichen. Außerdem stehen Werksschließungen im Raum. Und jetzt mehr Nachrichten aus unserer Heimat. In Biberach hat der Gemeinderat den Bebauungsplan für den Gewerbeschwerpunkt am Flugplatz beschlossen. Damit kann Liebherr sein Werk erweitern. Außerdem schafft der neue Plan einheitliche Regeln für das rund 73 Hektar große Gewerbegebiet. In Weingarten startet wieder die Aktion Pflück mich. Obst und Nüsse von städtischen Bäumen dürfen kostenlos geerntet werden, erkennbar an gelben Bändern. Auch Privatleute können ihre Bäume für die Aktion freigeben. Die Zukunft der Galeria-Warenhäuser in Freiburg und Singen bleibt ungewiss. Beide Standorte stehen auf dem Prüfstand. Der Deutsche Städtetag fordert, die Städte in die Gespräche einzubeziehen und warnt, leerstehende Kaufhäuser könnten die Innenstädte weiter schwächen. Die meisten Nachrichten aus der Region hören Sie wieder in einer Stunde bei Radio Seefunk.
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0: In Donaueschingen messen wir 24 Grad bei der Donauquelle. In Beinfurt beim Hallenbad 25 Grad und auch in St. Margrethen in der Schweiz 25 Grad. Im Vergleich zu gestern zunächst recht ähnlich, aber vom Hochrhein bis Oberschwaben wird es heute wärmer werden. Dabei viel Sonnenschein. Der Radio Seefunk Wochenendwettertrend für die ganze Heimat. Ein superschönes Sommerwochenende steht uns bevor. Allerdings morgen Abend ein paar kurze Schauer möglich bei Temperaturen über 30 Grad.
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0: In Gurtweil steht einer und zwar im 30er Bereich, wenn Sie von Waldshut herkommen, in der Rathausstraße, direkt beim Ortseingang. Auf der B31 bei Lustdorf wurde ein Blitzer aufgebaut. Auf der B32 in der Ortsdurchfahrt von Scheer. Konstanz-Breslauer Straße, Weingarten-Schussenstraße und auch in Wangen in der Engelberg, in der Leutkircher Straße, da steht auch noch ein Blitzer. Und zum Schluss zwischen Bad Krozingen und Schallstadt.
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0: Gerade reingekommen, Vorsicht auf der A96. Bei Wangen gibt es einen Unfall. Derzeit wird die Unfallstelle geräumt. Hier kommt es zu Zeitverlust von knapp einer Viertelstunde. Auf der A96 zwischen Weißensberg und Wangen 3 Kilometer Stau. Auf der B31 bei Überlingen 3 Kilometer Stau, rund 10 Minuten Zeitverlust. Die B315 ist bei Bonndorf momentan gesperrt. Und auf der B31 bei Stockach liegen Gegenstände auf der Fahrbahn. Melden auch Sie uns Staus und Blitzer per Anruf oder WhatsApp-Sprachnachricht direkt ins Studio. 07531 28 65 und die 33. Und die Blitzer gibt's bei uns immer zuerst. Wir wünschen gute und sichere Fahrt.
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0: Temperaturen bis 27 Grad gerade, besonders am Hochrhein. Das wird ein super Mittag werden für uns alle. Vor allem, weil ja auch das Wochenende vor der Tür steht. Genießen Sie es mit den meisten 80ern hier im Meermusikmittag. Unter anderem mit Man at Work oder jetzt auch gleich mit Bruce Springsteen und Hungry Hearts. Schön, dass Sie dabei sind.
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11: Heute Mittag stehen die Blitzer in Gurtweil im 30er-Bereich hier. Und zwar, wenn Sie von Waldshut herkommen, in der Rathausstraße, direkt beim Ortseingang. Außerdem in Torkenweiler in der Ortsdurchfahrt, bei der Ausfahrt auf der B31 zu Nussdorf, auf der B32 in der Ortsdurchfahrt von Scheer, in Konstanz in der Breslauer Straße, in Weingarten in der Schussenstraße und in Wangen-Engelberg in der Leutkircher Straße.
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11: Hier brauchen Sie viel Geduld, und zwar auf der A96 zwischen Weißensberg und Wangen. Da gab es einen Unfall. 6 Kilometer Stau, über eine Stunde Zeitverlust. Auf der B31 neu bei Überlingen 2 Kilometer Stau. Hier dauert es rund 12 Minuten länger. Und in der Schweiz auf der A2 zwischen Weil am Rhein und Basel 7 Kilometer stockender Verkehr, rund 14 Minuten Zeitverlust. Melden aus Ihren Staus und Blitzer per Anruf oder WhatsApp-Sprachnachricht direkt ins Studio 07531-28-65 und die 33. Und die Blitzer gibt's bei uns immer zuerst. Gute Fahrt.
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14: Ich bin Anna Löwer. Guten Tag. Er soll die deutsche Fußballnationalmannschaft wieder in Topform bringen. Jürgen Klopp ist nun offiziell neuer Bundestrainer. Er bekommt einen Vertrag bis inklusive der WM 2030. Klopp ist nach Löw, Flick und Nagelsmann der vierte Bundestrainer in nur 5 Jahren. Kanzler Merz baut seine Regierungsmannschaft im großen Stil um, lässt aber noch Fragen offen. Klar ist, Nina Wagen wird neue Kanzleramtschefin und Carsten Linnemann übernimmt ihr Gesundheitsressort. Merz kündigt an, dass es noch mehr Wechsel gibt. Dass Verkehrsminister Schnieder gehen muss, bestätigt er noch nicht. Die Waldbrände in Südeuropa geraten immer mehr außer Kontrolle. Spanien hat für 2 Regionen den nationalen Notstand ausgerufen, um den Kampf gegen die Feuer zu verstärken. An der französischen Atlantikküste mussten fast 30.000 Menschen wegen der Flammen in Sicherheit gebracht werden. Und jetzt mehr Nachrichten aus unserer Heimat. 22 Feuerwehrgruppen aus dem Landkreis Lörrach haben das Feuerwehrleistungsabzeichen Baden-Württemberg bestanden. Die Einsatzkräfte legten ihre Prüfungen nach einer wetterbedingten Verschiebung in Bronze, Silber oder Gold ab und zeigten dabei ihr Können bei Brandeinsätzen, technischer Hilfe und in der Theorie. In Weingarten startet wieder die Aktion Pflück mich. Obst und Nüsse von städtischen Bäumen dürfen kostenlos geerntet werden, erkennbar an gelben Bändern. Auch Privatleute können ihre Bäume für die Aktion freigeben. In Biberach hat der Gemeinderat den Bebauungsplan für den Gewerbeschwerpunkt am Flugplatz beschlossen. Damit kann Liebherr sein Werk erweitern. Außerdem schafft der neue Plan einheitliche Regeln für das rund 73 Hektar große Gewerbegebiet. Die meisten Nachrichten aus der Region hören Sie wieder in einer Stunde bei Radio Seefunk.
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15: 25 Grad messen wir schon in Singen am Herz-Jesu-Platz oder auch in Geilingen am Gasthof Hirschen. Und zurzeit bei Ihnen in Muttenz am Museum Pantheon 26 Grad. Noch erträglich der Freitag mit 27 Grad und viel Sonne. Der Radio-Seefunk-Wettertrend morgen schon unerträglich mit 32 Grad und mehr und Sonne ohne Ende. Sonntag, Montag ein bisschen bedeckter, nochmal kurze Erfrischung, ehe es dann in die nächste Hitzewelle mit Temperaturen an die 40 Grad geht.
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15: Es gibt einen aktuellen Blitzer und der steht bei Ihnen in Weißenau in der Friedrichshafener Straße. Dankeschön, Radio Seefunk-Hörerin Carola, fürs Melden. In Dingelsdorf, da steht ein Blitzer rum und dann auch schon bei Ihnen in Basel in der Klingelbergstraße von Radio Seefunk-Hörer Egon gemeldet. Danke sehr dafür.
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15: Auf den Straßen in der Heimat ist soweit alles gut, außer auf der A96 zwischen Weißensberg und Wangen. Da ist ja ein Unfall passiert. Umfahren Sie den Bereich weiträumig, dauert hier auf jeden Fall noch gut 2 Stunden länger im Moment. Wenn Sie Staus oder Blitzer entdecken, 07531 28 65 33, rufen Sie an oder schicken Sie eine WhatsApp-Sprachnachricht her.
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15: Einen schönen Mittag wünsche ich Ihnen. Kurz vor dem Wochenende gibt es wieder viele Veranstaltungen bei uns in der Heimat. Zum Beispiel morgen in Meersburg beim Weingut Volz.
16: Wenn Sie einen schönen Abend im Weinberg erleben wollen, wo Sie wirklich erholt nach Hause kommen und einen Moment in Erinnerung behalten wollen, der noch viele Jahre weiterwirkt, dann ist es genau diese Veranstaltung.
15: Mehr zu La Tavolata, so heißt das Ganze. Das gibt's dann gleich um 14:15 und... ich verschenke auch exklusive Tickets an Sie hier bei uns.
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0: Radiosefunk zur Mittagszeit am Freitag. Freuen Sie sich aufs Wochenende und dann doch beispielsweise auf diese Vorstellung, an einer langen Tafel mitten in einem Weinberg zwischen den Reben zu sitzen, Wein zu trinken und Ihr Lieblingsessen zu essen. Solch einen Abend gibt's in Meersburg. Das Ganze heißt La Tavolata, die große Tafelrunde, ziemlich passend. Veranstalterin Corinna Meyer, was erleben denn die Gäste da bei Ihnen?
1: Eine Begegnung in wunderschönem Ambiente. Die Menschen kommen zusammen, bringen ihr eigenes Lieblingsessen mit, sitzen im schönen Kerzenschein und haben einen tollen Abend zusammen, essen zusammen, trinken zusammen. Und es ist ein toller Blick auf den See, eine tolle Kulisse.
0: Andreas Michel ist auch Veranstalter. Andreas, was macht denn La Tavolata für Sie so besonders?
2: Wir sagen selber, echte Menschen, echte Begegnung, echter Genuss. Uns geht darum, wirklich wieder zusammenzusitzen, zu reden und nicht aufs Handy zu starren. Und was passt da besser als Wein, Genuss und ein tolles Ambiente? Und ich glaube, wenn man einmal da war, ist man gehuckt und möchte immer wiederkommen. Wir haben inzwischen das fünfte Jahr und wir haben viele Wiederkehrer. Und wir sind auch wirklich extrem gewachsen. Und ich glaube, das spricht für das Event.
0: Für La Tavolata. Startet heute um 18 Uhr in Meersburg beim Weingut Volz. 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Rufen Sie einfach an, gewinnen Sie 2 Tickets im Wert von 100 Euro unter 07531 28 65 33.
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0: Radio Sefunk hier an Ihrem Freitagmittag, kurz vor dem Wochenende. Da wird wieder ordentlich gefeiert. Zum Beispiel in Engen, das traditionelle Altstadtfest gibt es zum 47. Mal. Die historische Altstadt verwandelt sich da wieder in eine große Festmeile mit Musik, mit gutem Essen und vielen Aktionen. Was da so geboten ist, gleich um 13:45 in den 1000 Highlights unserer Heimat.
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0: In Basel in der Klingelbergstraße, da blitzt es zurzeit, und auch bei Ihnen in Gurtweil in der Rathausstraße. Dankeschön, Radio Seefunk-Hörer Roland. Und in Dingelsdorf auch noch ein Blitzer aktuell.
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0: Passen Sie auf und kommen Sie sicher an Ihr Ziel. Auf der A96 zwischen Weißensberg und Wangen, da staut es sich im Moment. Da brauchen Sie über eine Stunde aktuell länger nach einer Unfallaufnahme. Wenn Sie noch Staus oder Blitzer entdecken, 07531 28 65 33, rufen Sie an oder schicken Sie gerne eine WhatsApp-Sprachnachricht.
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1: Um gleich 2:15. Schöne Mittagszeit. Trixi von Radio Seefunk am Morgen hat uns heute Morgen um 8.40 Uhr einen Tipp fürs Wochenende mitgebracht.
2: Heute geht's nach Engen. Da wird morgen nämlich wieder das traditionelle Altstadtfest gefeiert und das bereits zum 47. Mal. Die historische Altstadt verwandelt sich da dann wieder in eine große Festmeile mit Musik, gutem Essen und ganz vielen Aktionen. Frank Harsch ist der Engener Bürgermeister. Guten Morgen.
3: Morgen.
4: Guten Morgen, Jan und Trixi.
2: Worauf dürfen sich Besucher denn beim Altstadtfest in diesem Jahr besonders freuen?
4: Unsere Highlights dieses Jahr sind auf jeden Fall wieder die Feuer- und LED-Show auf dem Standplatz, viele Angebote. Im Grunde genommen für alle Generationen, wirklich vom Baby bis zum Kreis, für jeden was gegeben.
2: Und was macht das Engener Altstadtfest so besonders?
4: Einfach diese Idylle in der Altstadt von Engen, diese positive Energie, die hier herrscht. Die vielen Straßenkünstler, Musiker überall. Gutes Essen, gutes Trinken, alles zu vernünftig. Preisen. Es ist wirklich so, dass man die Menschen zusammenbringt. Man kommt ins Gespräch mit allen Generationen. Man spürt das Engagement der Menschen und der Glaube auch in die Zukunft. Kommt man bei diesem Fest immer ganz stark zutage. Ja.
2: Los geht das Engener Altstadtfest. Morgen dann um 11 Uhr. Bürgermeister Frank Harsch eröffnet das 47. Engener Altstadtfest offiziell dann auf dem Marktplatz. Mit dabei sind die Jagdhornbläser des Hegerings, der Fanfarenzug Engen und die Bürgerwehr und auch die Trachtendamen.
1: Und nach dem Wochenende geht's weiter mit den 1000 Highlights unserer Heimat. Montag wieder 8.40 Uhr oder auch jederzeit zum Nachhören auf radioseefunk.de.
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0: Radio Seefunk am Freitagmittag kurz vor zwei. Gleich nach den 14 Uhr Nachrichten gibt's 80er Pop von Irene Cara. Und außerdem eine coole Rocknummer von Nazareth. Das alles hier bei Radio Seefunk. Einfach die beste Musik für Ihre Zeit bei der Arbeit.
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19: Ich bin Mia Hin. Guten Tag.
20: Lange wurde darauf gewartet, nun ist es endlich offiziell. Jürgen Klopp ist neuer Bundestrainer. Er soll's nach der enttäuschenden WM nun richten und bekommt einen 4-Jahres-Vertrag beim DFB. In der Nations League Ende September steht Klopp das erste Mal für Deutschland an der Seitenlinie. Kanzler Merz baut seine Regierungsmannschaft im großen Stil um. Gesundheitsministerin Wacken wird Kanzleramtschefin, CDU-Generalsekretär Linnemann übernimmt das Gesundheitsressort und Philipp Amthor soll sich um die Bund-Länder-Beziehungen kümmern. Dass Verkehrsminister Schnieder seinen Posten räumen muss, hat Merz noch nicht bestätigt. VW kommt nicht aus der Abwärtsspirale heraus. Von April bis Juni ist der Gewinn bei Europas größtem Autobauer um ein Drittel eingebrochen. Gerade die schwachen Verkäufe in China machen Volkswagen zu schaffen. VW steckt seit langem in der Krise und will zehntausende Jobs streichen. Und jetzt mehr Nachrichten aus unserer Heimat. Die Zukunft der Galeria Warenhäuser in Freiburg und Singen bleibt ungewiss. Beide Standorte stehen auf dem Prüfstand. Der Deutsche Städtetag fordert, die Städte in die Gespräche einzubeziehen und warnt, leerstehende Kaufhäuser könnten die Innenstädte weiter schwächen. In Biberach hat der Gemeinderat den Bebauungsplan für den Gewerbeschwerpunkt am Flugplatz beschlossen. Damit kann Liebherr sein Werk erweitern. Außerdem schafft der neue Plan einheitliche Regeln für das rund 73 Hektar große Gewerbegebiet. In Weingarten startet wieder die Aktion Pflück mich. Obst und Nüsse von städtischen Bäumen dürfen kostenlos geerntet werden, erkennbar an gelben Bändern. Auch Privatleute können ihre Bäume für die Aktion freigeben. Die meisten Nachrichten aus der Region hören Sie wieder in einer Stunde bei Radio Seefunk.
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0: Mit 26 Grad aus Waldshuttingen von der Stadthalle. Küsserberg bei der Bergkirche Kadelburg 25, Wiel im Aargau am Stadtfeier 27 Grad. Das ist auch fast schon so das Höchste heute Nachmittag. Vielleicht sehen wir noch eine 28. Auf jeden Fall viel Sonnenschein und kaum Wolken. Der Radio Seefunk Wettertrend für die ganze Heimat. Morgen sonnig, noch heißer. Am Sonntag und Montag erstmal noch mal leichter Temperaturrückgang, ehe es dann ab Dienstag Hitze ohne Ende gibt. Wieder mit fast 40 Grad ab Mittwoch dann und Sonnenschein total.
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0: In Torkenweiler, da steht ein Blitzer rum und auch in Oberdorf bei Konstanz. Dankeschön, Radio Seefunk-Hörer David, fürs Melden. Und in Beuigen, da ist auch noch ein Blitzer aufgebaut.
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0: Passen Sie auf und kommen Sie sicher an Ihr Ziel. Im Großen und Ganzen läuft's rund auf den Straßen in der Heimat. Keine größeren Verzögerungen. Und wenn Sie Staus oder Blitzer entdecken, melden Sie das unter 07531 28 65 33. Rufen Sie an oder schicken Sie gerne eine WhatsApp direkt ins Studio als Sprachnachricht.
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0: Eine schöne Nachmittagszeit jetzt, vielleicht mit einem gemütlichen Kaffee noch, bevor es dann nochmal losgeht bei der Arbeit. Quasi der Nachtisch dann auch direkt. Best mit einer Kugel Vanilleeis drin, dann schmeckt's noch besser und ist erfrischender. Und hier gibt's erstmal die Fine Young Cannibals.
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Radio Seefunk am Freitagnachmittag. Ich freue mich schon sehr aufs Wochenende, denn da ist wieder 80er Samstag. Den feiern wir gemeinsam. Morgen den ganzen lieben langen Tag bis 18 Uhr 80er pur. Da gibt's so coole Songs wie diesen hier von Bronski Beat zum Beispiel. Why? Aber natürlich noch jede Menge mehr coolen Pop und entspannten Rock. Lassen Sie es auch ganz entspannt angehen. Kein Stress morgen. Wir machen es uns schön hier bei Radio Seefunk. Einfach die beste Musik.

0: Es ist Radio Sifonk, hier ist Ihr Freitagnachmittag. Das Wochenende kann kommen, heute Abend aber dann vielleicht auch noch erst ein Besuch im Biergarten bei Ihnen ums Eck. Wie es dann wettermäßig aussieht, worauf Sie sich einstellen müssen, temperaturmäßig, werden wir uns gleich alles im Detail anschauen, hier um 2:45 im Biergartenwetter.
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0: Es blitzt aktuell und zwar bei Ihnen in Rheinfelden-Beugen. Dankeschön fürs Melden, Radio Seefunk-Hörer Gerhard. In Oberdorf bei Konstanz blitzt es und in Leimbach ist auch noch eine Radarfalle aufgebaut.
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0: Passen Sie auf der A81 auf zwischen Geising und Engen. Da ist ein Unfall passiert, brauchen Sie aktuell 10 Minuten länger. Wenn Sie noch Staus oder Blitzer entdecken, 07531 28 65 33, rufen Sie an oder schicken Sie eine WhatsApp als Sprachnachricht ins Studio.
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1: Die Sonne scheint und das tut sie noch bis weit in den Abend rein. Kaum eine Wolke über uns in der ganzen Region zwischen Südschwarzwald und Westallgäu und es bleibt warm. Also bis in den Abend rein sehen wir die 20 Grad, 25 noch so um 7, wenn sie dann erst zur Arbeit rauskommen. Aber auch bis 22 Uhr halten sich die 20 Grad. Also kalt wird's auf gar keinen Fall. Haben Sie einen schönen Abend heute.
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0: Radio Seefunk, der Freitagnachmittag, kurz vor ihrem Wochenende. Nächste Stunde dann mit Rock von Uriah Heep. Und 80er Pop von Wet, Wet, Wet mit Sweet Surrender. Für Ihren richtig schönen, angenehmen Rest des Arbeitstags, da sind wir bei Ihnen. 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
15: Ich bin Mia Hin. Guten Tag. Er soll die deutsche Fußballnationalmannschaft wieder in Topform bringen. Jürgen Klopp ist nun offiziell neuer Bundestrainer. Er bekommt einen Vertrag bis inklusive der WM 2030. Klopp ist nach Löw, Flick und Nagelsmann der vierte Bundestrainer in nur 5 Jahren. Angesichts der verheerenden Waldbrände schickt die EU jetzt mehrere Löschflugzeuge nach Spanien und Frankreich. Die Feuer dehnen sich immer weiter aus. An der französischen Atlantikküste mussten bereits über 60.000 Menschen in Sicherheit gebracht werden, rund um Madrid 10.000. Wer ein E-Auto fährt, kann mittlerweile an über 200.000 öffentlichen Ladepunkten sein Auto wieder aufladen. Innerhalb der letzten 12 Monate sind bundesweit noch mal fast 27.000 dazugekommen. Insbesondere der Ausbau von Ultraschnellladern hat stark zugenommen. Und jetzt mehr Nachrichten aus unserer Heimat. 22 Feuerwehrgruppen aus dem Landkreis Lörrach haben das Feuerwehrleistungsabzeichen Baden-Württemberg bestanden. Die Einsatzkräfte legten ihre Prüfungen in Bronze, Silber oder Gold ab und zeigten dabei ihr Können bei Brandeinsätzen, technischer Hilfe und in der Theorie. Die Zukunft der Galeria Warenhäuser in Freiburg und Singen bleibt ungewiss. Beide Standorte stehen auf dem Prüfstand. Der Deutsche Städtetag fordert, die Städte in die Gespräche einzubeziehen und warnt, leerstehende Kaufhäuser könnten die Innenstädte weiter schwächen. In Biberach hat der Gemeinderat den Bebauungsplan für den Gewerbeschwerpunkt am Flugplatz beschlossen. Damit kann Liebherr sein Werk erweitern. Außerdem schafft der neue Plan einheitliche Regeln für das rund 73 Hektar große Gewerbegebiet. Die meisten Nachrichten aus der Region hören Sie wieder in einer Stunde bei Radio Seefunk.
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0: Wir liegen bei 26 Grad im Moment in Friedrichshafen an der ZF-Arena oder auch in Aach bei der Stadtverwaltung. Oberhallau an der Gemeindeverwaltung 27 Grad. Und das ist auch so das Höchste heute Nachmittag. Es gibt ganz viel Sonnenschein. Kaum eine Wolke über uns. Der Radio-Seefunk-Wettertrend für die ganze Heimat. Morgen noch sonniger, noch heißer mit über 30 Grad. Dann können wir am Sonntag und Montag noch mal kurz durchschnaufen, ehe es dann ab Dienstag in eine Hitzewoche geht. Extrem wieder mit fast 40 Grad zum Ende der Woche.
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0: Einer steht in Ravensburg bei Ihnen in der Wangener Straße. Nächster Blitzer in Oberdorf bei Konstanz. Dankeschön, Radio Seefunk-Hörerin Anne. Und es blitzt auch bei Ihnen in Lörrachhagen in der Röttler Straße.
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0: Auf den Straßen in der Heimat, da sieht's aktuell relativ okay aus. Keine größeren Verzögerungen. Am längsten brauchen Sie auf der B31 zwischen Überlingen und der Wallfahrtskirche Birna mit einer Viertelstunde und auf der A81 zwischen Geisingen und Engen nach einem Unfall mit einer Viertelstunde plus. Wenn Sie noch Staus oder Blitzer entdecken, 07531 28 65 33, rufen Sie an oder schicken Sie eine WhatsApp-Sprachnachricht her.
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0: Diesen schönsten Feierabend der Woche, den läuten wir gleich mal mit Roxette ein und diesem coolen Pop-Erfolg Sleeping in My Car. Und damit fahren Sie jetzt hoffentlich ja, dem Feierabend entgegen. Nach Hause nämlich.
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0: Viertel drei bei Radio Seefunk an Ihrem Freitagnachmittag. Eine sommerliche Arbeitswoche liegt fast hinter uns und ein schönes sommerliches Wochenende vor uns. Und falls Sie noch nicht das richtige Fest oder die richtige Veranstaltung gefunden haben, Trixi vom Radio Seefunk am Morgen, für unsere Wochenendtipps bist du wieder zur Stelle.
1: Heute startet das Singener Stadtfest. Bis Sonntag wird die Innenstadt da dann wieder zur großen Festmeile. Es gibt natürlich Musik, ganz, ganz viele Stände und jede Menge gemütliche Stadtfeststimmung. Morgen ist da zum Beispiel das Landesmusikfestival, auf das wir uns freuen können. Aber es ist auch dieses Wochenende natürlich noch ganz, ganz viel mehr geboten beim Singener Stadtfest.
0: Ja, und da auch für alle, die Bus fahren, was zu beachten. Die Singener Stadtbuslinien 1, 2, 9 und 10, die können bis Sonntagabend einige Haltestellen nicht anfahren. Da checken Sie dann am besten den Fahrplan nochmal, bevor Sie in den Bus einsteigen. Aber Trixi, vielleicht darf es heute auch etwas entspannter werden?
1: Ja, dann ab nach Titisee-Neustadt. Da gibt es heute Abend ab 19 Uhr ein Picknickkonzert auf dem Schurtplatz. Also einfach die Picknickdecke von zu Hause einpacken, ein paar Leckereien mitnehmen und dann einen gemütlichen Sommerabend mit Live-Musik unter freiem Himmel genießen.
0: Ja, ob mitten im Trubel oder ganz entspannt auf der Picknickdecke. Hauptsache, Sie machen was Schönes aus diesem Sommerwochenende. Und noch mehr Ideen für die nächsten Tage gibt's auf radioseefunk.de.
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0: Radio Sälfonkir am Freitagnachmittag, kurz vor 3:30. Opal-Fans und Fossilienbegeisterte, passen Sie auf, denn morgen und übermorgen findet im Bodenseeforum in Konstanz eine besondere Messe statt, die Edelsteintage. Was sich genau dahinter verbirgt, was uns erwartet und ob wir da auch nur zum Gucken hingehen können, das klären wir gleich hier um 3:45.
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0: Im Moment gibt's einen Blitzer bei Ihnen in Lörrachhagen in der Röttlerstraße. Dankeschön, Radio Seefunk-Hörer Günther, fürs Melden. In Oberdorf bei Konstanz blitzt es und dann auch bei Ihnen in Ittenbeuren.
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0: Es ist alles soweit, okay, auf den Straßen in der Heimat. Größere Behinderungen aktuell aber auf der A81 zwischen Geisingen und Engen eine Viertelstunde, genauso wie auf der Strecke B31 zwischen Stetten und Hagenau. Und wenn Sie noch Staus oder Blitze entdecken, 07531 28 65 33, rufen Sie an oder schicken Sie eine WhatsApp-Sprachnachricht her.
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0: Schön, dass Sie bei Radio Seefond mit dabei sind am Freitagnachmittag um 3:15. Opal-Fans und Fossilienbegeisterte, morgen und übermorgen findet im Bodenseeforum Konstanz eine besondere Messe statt, die Edelsteintage. Claudia Blanka, Organisatorin der Edelsteintage, was erwartet uns dort denn?
1: Ja, also die Edelsteintage sind eine tolle Messe für jedermann. Da verwandelt sich das Bodenseeforum für 2 Tage in eine große Schatztruhe. Da kommen über 60 Aussteller aus Deutschland und den benachbarten europäischen Ländern. Und die bringen eine breite Palette von jahrmillionenalten Fossilien, seltenen Mineralien, farbenprächtigen Kristallen bis hin zu facettierten Edelsteinen und daraus gefertigten individuellen Schmuck mit.
0: Und wenn man da nur zum Gucken hingeht, dann ist das auch okay?
1: Man muss ja nicht kaufen. Man kann staunen, erleben, fühlen und sich einfach mitreißen lassen. Aber es besteht natürlich eine Kaufmöglichkeit.
0: Also da kommen alle auf ihre Kosten. Die Messe öffnet dann ihre Türen um 11 morgen und geht bis 18 Uhr. Sonntag können Sie von 11 bis 17 Uhr staunen und stöbern.
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0: mit Radio Seefunk ab in ihren Freitag-Feierabend. Das hört sich einfach so schön an. Und mit Rock von der Steve Miller Band ist es gleich noch besser nach 4. So keep on rockin' me, baby. Oder diesem Pop-Erfolg von Chic. Und wir spielen die meisten 80er. Coole Musik gibt's von Marvin Gaye oder auch vom Culture Club hier bei uns. 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
14: Ich bin Mia Hin. Guten Tag. Lange wurde darauf gewartet, nun ist es endlich offiziell. Jürgen Klopp ist neuer Bundestrainer. Er soll's nach der enttäuschenden WM nun richten und bekommt einen 4-Jahres-Vertrag beim DFB. In der Nations League Ende September steht Klopp das erste Mal für Deutschland an der Seitenlinie. Kanzler Merz baut seine Regierungsmannschaft im großen Stil um, lässt aber noch Fragen offen. Klar ist, Nina Wagen wird neue Kanzleramtschefin und Carsten Linnemann übernimmt ihr Gesundheitsressort. Merz kündigte an, dass es noch mehr Wechsel gibt. Dass Verkehrsminister Schnieder gehen muss, hat er aber noch nicht bestätigt. Nach dem Wegfall eines Großauftrags von Apple steht der schwäbische Batteriehersteller Varta vor der Zerschlagung. Varta hat Antrag auf Insolvenz in Eigenverwaltung angemeldet. Über 4000 Mitarbeiterinnen und Mitarbeiter stehen vor einer ungewissen Zukunft. Und jetzt mehr Nachrichten aus unserer Heimat. In Weingarten startet wieder die Aktion Pflück mich. Obst und Nüsse von städtischen Bäumen dürfen kostenlos geerntet werden, erkennbar an gelben Bändern. Auch Privatleute können ihre Bäume für die Aktion freigeben. Die Zukunft der Galeria Warenhäuser in Freiburg und Singen bleibt ungewiss. Beide Standorte stehen auf dem Prüfstand. Der Deutsche Städtetag fordert, die Städte in die Gespräche einzubeziehen und warnt, leerstehende Kaufhäuser könnten die Innenstädte weiter schwächen. In Biberach hat der Gemeinderat den Bebauungsplan für den Gewerbeschwerpunkt am Flugplatz beschlossen. Damit kann Liebherr sein Werk erweitern. Außerdem schafft der neue Plan einheitliche Regeln für das rund 73 Hektar große Gewerbegebiet. Die meisten Nachrichten aus der Region hören Sie wieder in einer Stunde bei Radio Seefunk.
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0: Die aktuellen Temperaturen schauen wir uns direkt an in Rheinfelden an der Rheinbrücke. 28 Grad. Frickingen am Ferienbahnhof Bodensee 27. Romanshorn am Lokorama auch. Heute Nachmittag Sonne ohne Ende. Es geht von den Temperaturen her nicht noch ein Stückchen weiter hoch. Also 27, 28 ist die Grenze für heute. Morgen aber viel Sonne und dann über 30 Grad wieder. Am Abend so ein paar Schauer, nicht viel, aber immerhin. Sonntag, Montag noch mal kurz durchschnaufen. Der Radio Seefunk Wettertrend dann für die neue Woche. Ab Dienstag Sonne, Hitze mit fast dann zum Ende der Woche wieder 38, 39 Grad.
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0: In Ittenbeuren, da steht ein Blitzer rum, in Oberdorf bei Konstanz und noch eine aktuelle Radarfalle. Im Augenblick auf ihrem Weg von Walbach nach Öflingen. Dankeschön, Radio Seefunk-Hörer Günther, fürs Melden.
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0: Etwa eine Viertelstunde mehr Fahrzeit auf der A81 zwischen Engen und dem Kreuz Hegau im Moment. Sonst soweit alles so gut. Und wenn Sie noch Staus oder Blitzer entdecken, 07531 28 65 33. Schicken Sie doch eine WhatsApp-Sprachnachricht her oder rufen Sie einfach an.
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0: Ab ins Wochenende mit Ihnen, aber vorher natürlich noch den Rechner im Büro runterfahren, alle Fenster schließen, dass nichts passieren kann und dann wirklich raus in die Freiheit. Lassen Sie sich's gut gehen und auf dem Weg nach Hause begleiten wir Sie mit den meisten 80ern. Hier gibt's zum Beispiel schon Soul Sister. Wir starten mit The Way to Your Heart.
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Das sind sie, die meisten 80er. Marvin Gaye an ihrem Freitagnachmittag. Sexual Healing, ein wunderbarer, erfüllender Song. Und Pop gibt's auch jetzt von Culture Club aus den 80ern, Karma Chameleon. Wir spielen die meisten 80er. Morgen dann ganz besonders viele davon, denn dann ist wieder 80er Samstag, den ganzen lieben langen Tag. Bis 18 Uhr, 80er pur bei Radio Seefunk. Einfach die beste Musik, der beste Start ins Wochenende.

0: Halb fünf ist es jetzt gleich. Radio Seefunk am Freitagnachmittag hier. Eine sommerliche Arbeitswoche liegt jetzt hoffentlich fast hinter Ihnen und ein schön sommerliches Wochenende vor Ihnen. Und was da so in der Region los ist, das schauen wir uns gleich um 4:45 mal an mit Trixi vom Radio Seefunk am Morgen.
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0: Zurzeit gibt es eine aktuelle Radarfalle bei Ihnen in Wehr bzw. in Öflingen, also auf dem Weg nach Wehr auf der B518. Dankeschön, Radio Seefunkhörer Jochen, fürs Melden und Beschreiben. In Oberdorf bei Konstanz blitzt es und dann auch noch zurzeit in Ittenbeuren.
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0: Am längsten brauchen Sie auf der B31 zwischen Meersburg und Hagnau mit knapp einer halben Stunde Verzögerung im Augenblick. Kommen Sie sicher an und gute Fahrt und melden Sie Staus oder Blitzer unter 07531 28 65 33 per Anruf oder WhatsApp-Sprachnachricht.
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0: Den Freitagnachmittag mit Radio Seefunk. 4:45 ist es jetzt, und wenn Sie noch nicht wissen, was Sie an diesem sommerlichen Wochenende unternehmen wollen, dann hat Trixi vom Radio Seefunk am Morgen wieder ein paar Tipps für Sie.
1: Heute beginnt das Allensbacher Seetorfest rund um den Rathausplatz. Los geht's heute Abend mit der Eröffnung, dem Fassbieranstich, und anschließend sorgt die Holzhauer Musik Radolfzell für Stimmung. Und keine Sorge, wer jetzt heute keine Zeit hat, das Seetorfest geht das ganze Wochenende lang auf dem Rathausplatz in Allensbach.
0: Prima. Und was ist sonst so los in der Heimat?
1: Für alle, die vielleicht auch schon den Samstag im Blick haben, da lohnt sich vielleicht ein Ausflug nach Bonndorf. Da startet morgen Nachmittag nämlich das 41. Bonndorfer Schlossfest. Rund ums Schloss gibt es da dann Musik, verschiedene Straßenkünstler sind mit dabei und natürlich auch Spezialitäten aus der Region. Die ganze Zeit gibt es da dann richtig viel Programm, zum Beispiel auch ein umfangreiches Familienprogramm.
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0: Es ist jetzt gleich 5, Radio Seefunk am Freitagnachmittag hier. Auf geht's Richtung Wochenende, dann mit Pop von Michael Jackson in der nächsten Stunde aus den 80ern. Und Rock von Creedence Clearwater Revival. Damit Sie langsam Ihre 7 Sachen zusammenpacken können und nach Hause fahren können. 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
15: Ich bin Mia Hin. Guten Tag. Er soll die deutsche Fußballnationalmannschaft wieder in Topform bringen. Jürgen Klopp ist nun offiziell neuer Bundestrainer. Er bekommt einen Vertrag bis inklusive der WM 2030. Klopp ist nach Löw, Flick und Nagelsmann der 4. Bundestrainer in nur 5 Jahren. Angesichts der verheerenden Waldbrände schickt die EU jetzt mehrere Löschflugzeuge nach Spanien und Frankreich. Die Feuer dehnen sich immer weiter aus. An der französischen Atlantikküste mussten bereits über 60.000 Menschen in Sicherheit gebracht werden. Rund um Madrid 10.000. VW kommt nicht aus der Abwärtsspirale heraus. Von April bis Juni ist der Gewinn bei Europas größtem Autobauer um ein Drittel eingebrochen. Gerade die schwachen Verkäufe in China machen Volkswagen zu schaffen. VW steckt seit langem in der Krise und will Zehntausende Jobs streichen. Und jetzt mehr Nachrichten aus unserer Heimat. 22 Feuerwehrgruppen aus dem Landkreis Lörrach haben das Feuerwehrleistungsabzeichen Baden-Württemberg bestanden. Die Einsatzkräfte legten ihre Prüfungen in Bronze, Silber oder Gold ab und zeigten dabei ihr Können bei Brandeinsätzen, technischer Hilfe und in der Theorie. In Weingarten startet wieder die Aktion Pflück mich. Obst und Nüsse von städtischen Bäumen dürfen kostenlos geerntet werden, erkennbar an gelben Bändern. Auch Privatleute können ihre Bäume für die Aktion freigeben. Die Zukunft der Galeria Warenhäuser in Freiburg und Singen bleibt ungewiss. Beide Standorte stehen auf dem Prüfstand. Der Deutsche Städtetag fordert, die Städte in die Gespräche einzubeziehen und warnt, leerstehende Kaufhäuser könnten die Innenstädte weiter schwächen. Die meisten Nachrichten aus der Region hören Sie wieder in einer Stunde bei Radio Seefunk.
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0: Mit den Temperaturen, den aktuellen Villingen-Schwenningen an der Neuen Tonhalle 26, Dettichhofen am Haus am Schwarzbach 28, Muttenz am Auhafen 28 Grad. Bis in den Abend rein scheint die Sonne wieder. Es kühlt dann in der Nacht nochmal gut ab auf knapp 14 Grad. Der Radio Seefunk-Wettertrend für die nächsten Tage. Morgen Sonne mit 33 Grad, schon sehr heiß. Sonntag, Montag nochmal durchschnaufen, ehe wir dann ab Dienstag, Mittwoch in die nächste sehr extreme Hitzewelle starten. Mit Werten dann zwischen 36 und 40 Grad.
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0: Es blitzt in Ravensburg in der Wangener Straße und in Oberdorf bei Konstanz. Dankeschön, Radiosee-Funkhörer Rainer, fürs Melden. Und dann ist auch noch ein Blitzer aufgebaut auf der B518 bei Wehröflingen.
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0: Es gibt zurzeit Verzögerung auf der B31, einmal zwischen Überlingen und Uldingen 10 Minuten und nochmal auf der Strecke zwischen Friedrichshafen und Ehriskirch. Wenn Sie noch Staus oder Blitze entdecken, 07531 28 65 33, rufen Sie einfach an oder schicken Sie gerne eine WhatsApp-Sprachnachricht vorbei.
14: Geht's in den schönsten Feierabend der Woche mit Radio Seefunk ab ins Wochenende. Und hier ist Marc Moosbrugger.
0: Es ist klasse, dass Sie mit dabei sind und wir jetzt gemeinsam wieder in eine neue Stunde starten mit diesem Banger hier von New Order. Da lassen wir es jetzt krachen und feiern den Start ins Wochenende. Kommen Sie gut nach Hause.
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0: Hier ist Radio Seefunk, hier ist Ihr Freitagnachmittag um 17:15 jetzt. Feiertage gibt's ja jede Menge kuriose und fragwürdige. Heute ist zum Beispiel der Drive-In-Tag und es gibt ja unzählige verschiedene Drive-Ins auf der ganzen Welt. Vom Burgerladen kenne ich das. Dabei scheint es Länder zu geben, da erledigt man wirklich alles fast vom Auto aus. Janik Lamar aus unserer Redaktion, du hast dich mal informiert, was sind denn so die verrücktesten Drive-Ins?
1: Ja, also da gibt es wirklich so ein paar, bei denen muss ich wirklich mal zweimal hinschauen. In Las Vegas zum Beispiel können sie direkt im Auto heiraten, einfach vorfahren, ja sagen und wenige Minuten später sind sie ganz offiziell verheiratet, haben also den Ring schon am Finger. Mhm. Aber auch bei uns in der Gegend gibt's kuriose Drive-Ins, den Leberkäse-Drive-In in Öpfingen zum Beispiel oder auch Döner-Drive-Ins. Mein persönlicher Favorit steht aber in der Schweiz, da kann man sich nämlich ein ganzes Raclette direkt ins Auto liefern lassen.
0: Da darfst du dann vielleicht nicht unbedingt mit einem Smart vorbeifahren. Dagegen ist natürlich ein Burger-Drive-In eher schlicht, aber wenn Sie sich da trotzdem zum Feierabend gleich mal noch was Leckeres holen, dann lassen Sie sich schmecken.
1: Von uns. Guten Appetit.
0: Guten Appetit.
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17: Zwischen Öflingen und Wehr, da steht im Moment eine aktuelle Radarfalle und auch in Oberdorf bei Konstanz. Und ihre Geschwindigkeit wird in Ittenbeuren gemessen. Dankeschön, Radio Seefunk-Hörer David.
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17: B31 zwischen Überlingen und Uhlingen, da brauchen Sie etwa 10 Minuten länger und es ist auch noch ein Unfall passiert zwischen Stockach und Überlingen im Moment. Passen Sie auf, kommen Sie sicher an und wenn Sie Staus oder Blitzer entdecken, 07531 28 65 33, dann rufen Sie doch gleich an oder schicken Sie direkt eine WhatsApp-Sprachnachricht her.
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0: Radio Sefunk um 17:45 gleich am Freitagnachmittag. Fahren Sie öfters mit einem E-Roller, also diesen Mietteilen, von dem man ganz einfach ja von A nach B kommt? Meistens stehen die ja nur planlos auf dem Gehweg rum, werden oder irgendwo hingeschmissen, wird dann ja auch gefährlich für Fahrradfahrer und Fußgänger. Und um dagegen vorzugehen, plant die Stadt Zürich jetzt, die Zahl der E-Roller zu reduzieren. Die soll halbiert werden. Es soll künftig bestimmte Zonen geben, wo die Roller stehen dürfen. Also wie schon vor dem Bahnhof in Zürich. Und dafür sollen dann auch Autoparkplätze umfunktioniert werden. Ab wann steht noch nicht fest. Mehr Nachrichten aus der Region Deutschland, Schweiz und der Welt hören Sie noch gleich wieder hier bei uns um 6 in den nächsten Nachrichten.
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0: Radio Sefunk hier mit den meisten 80ern, dann auch gleich nach den 18 Uhr Nachrichten. Da gibt's dann unter anderem einen coolen, chilligen Song von Bob Marley, ein Pop-Song, Could You Be Loved? Also Pop von Bob, so ist es dann richtig. Außerdem Rock von den Kings. Für den relaxten Einstieg in Ihren Freitagfeierabend. 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
16: Ich bin Mia Hin. Guten Abend. Lange wurde darauf gewartet, nun ist es endlich offiziell. Jürgen Klopp ist neuer Bundestrainer. Er soll's nach der enttäuschenden WM nun richten und bekommt einen 4-Jahres-Vertrag beim DFB. In der Nations League Ende September steht Klopp das erste Mal für Deutschland an der Seitenlinie. Kanzler Merz baut seine Regierungsmannschaft im großen Stil um, lässt aber noch Fragen offen. Klar ist, Nina Wagen wird neue Kanzleramtschefin und Carsten Linnemann übernimmt ihr Gesundheitsressort. Merz kündigte an, dass es noch mehr Wechsel gibt. Dass Verkehrsminister Schnieder gehen muss, hat er aber noch nicht bestätigt. Nach dem Wegfall eines Großauftrags von Apple steht der schwäbische Batteriehersteller Varta vor der Zerschlagung. Varta hat Antrag auf Insolvenz in Eigenverwaltung angemeldet. Über 4000 Mitarbeiterinnen und Mitarbeiter stehen vor einer ungewissen Zukunft. Und jetzt mehr Nachrichten aus unserer Heimat. In Biberach hat der Gemeinderat den Bebauungsplan für den Gewerbeschwerpunkt am Flugplatz beschlossen. Damit kann Liebherr sein Werk erweitern. Außerdem schafft der neue Plan einheitliche Regeln für das rund 73 Hektar große Gewerbegebiet. 22 Feuerwehrgruppen aus dem Landkreis Lörrach haben das Feuerwehrleistungsabzeichen Baden-Württemberg bestanden. Die Einsatzkräfte legten ihre Prüfungen in Bronze, Silber oder Gold ab und zeigten dabei ihr Können bei Brandeinsätzen, technischer Hilfe und in der Theorie. In Weingarten startet wieder die Aktion Pflück mich. Obst und Nüsse von städtischen Bäumen dürfen kostenlos geerntet werden, erkennbar an gelben Bändern. Auch Privatleute können ihre Bäume für die Aktion freigeben.
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0: 28 Grad in Donaueschingen am Parkschwimmbad oder auch in Blumberg beim Bahnhof Zollhaus noch. Frauenfeld am Sterliburgturm 27 Grad. Am Abend, in der Nacht, geht es dann langsam zurück auf 16 bis 14 Grad Tiefstwerte. Die Sonne scheint aber jetzt noch bis 21 Uhr durch. Der Radio Seefunk Wettertrend für die ganze Heimat. Morgen sonnig, noch heißer, 33, 34 Grad. Sonntag, Montag können wir noch mal kurz durchschnaufen, bevor es dann ab Dienstag in die nächste sehr heftige und extreme Hitzewelle geht mit 34 und zum Ende der Woche dann an die 40 Grad.
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0: Es gibt einen aktuellen Blitzer von Tegerfeld kommend, eingangs Zurzach nach der 50er-Tafel, gerade eben entdeckt und gemeldet von Radio Seefunk-Hörerin Beate. Vielen Dank dafür. Es blitzt aber auch in Ravensburg, in der Wangener Straße und in Oberdorf bei Konstanz. Da ist auch noch ein Blitzer aufgebaut.
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0: Bisschen mehr Zeit brauchen Sie aktuell auf der B31 zwischen Immenstadt und Hagnau. 10 Minuten und auch auf der B34 zwischen Waldshut und Tingen ist das so. Wenn Sie noch Staus oder Blitze entdecken, 07531 28 65 33 rufen Sie an oder schicken Sie gerne eine WhatsApp-Sprachnachricht her.
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0: Toll, dass Sie dabei sind. Jetzt ist startfrei fürs Wochenende. Vielleicht ja bei Ihnen jetzt dann auch noch mit den Kollegen irgendwie im Biergarten ganz gemütlich. Lassen Sie sich's gut gehen und wir starten mit dem Electric Light Orchestra rein.
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0: Schönen Feierabend mit Radio Seefunk um jetzt 6:45. Morgen und übermorgen finden im Bodenseeforum Konstanz die Edelsteintage statt. Eine Messe, auf der an 60 Ständen Edelsteine, Fossilien und vieles mehr erworben werden kann. Claudia Blanker ist Organisatorin der Edelsteintage. An wen richtet sich die Messe denn?
1: Die Messe richtet sich eigentlich an jedermann, also nicht nur der Sammler, der dort auf seine Kosten kommt, sondern auch an junge Familien und Schmuckbegeisterte.
0: Und was könnten so Produkthighlights sein?
1: Ob sich ein Kind einen kleinen fossilen Haifischzahn, der ja Millionen Jahre alt ist, für wenig Geld kaufen kann und den als glücklichen Schatz betrachtet, oder ob ein teurer Opal, der aus Australien kommt, für mehrere tausend Euro seinen Liebhaber findet. Gerade bei Edelsteinen gibt es nicht das besondere Highlight, weil das liegt im Auge des Betrachters.
0: Also da scheint für uns alle was dabei zu sein. Die Messe öffnet ihre Tore um 11, geht dann bis 18 Uhr. Am Sonntag können Sie von 11 bis 17 Uhr staunen und stöbern.
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14: Es gibt einen aktuellen Blitzer von Tegerfeld, kommend eingangs Zurzach nach der 50er-Tafel, gerade eben entdeckt und gemeldet von Radio Seefunk-Hörerin Beate. Vielen Dank dafür. Es blitzt aber auch in Ravensburg, in der Wangener Straße und in Oberdorf bei Konstanz. Da ist auch noch ein Blitzer aufgebaut.
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14: Bisschen mehr Zeit brauchen Sie aktuell auf der B31 zwischen Immenstadt und Hagnau. 10 Minuten und auch auf der B34 zwischen Waldshut und Tingen ist das so. Wenn Sie noch Staus oder Blitze entdecken, 07531 28 65 33 rufen Sie an oder schicken Sie gerne eine WhatsApp-Sprachnachricht her.
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0: Der Feierabend am Freitag bei Radiosäfunk, 6:45 gleich. Ein schön sommerliches Wochenende liegt vor uns. Und falls Sie noch nicht das richtige Fest oder die richtige Veranstaltung gefunden haben, Trixi vom Radiosäfunk am Morgen, für unsere Wochenendtipps bist du wieder zur Stelle.
1: Heute startet das Singener Stadtfest. Bis Sonntag wird die Innenstadt da dann wieder zur großen Festmeile. Es gibt natürlich Musik, ganz, ganz viele Stände und jede Menge gemütliche Stadtfeststimmung. Morgen ist da zum Beispiel das Landesmusikfestival, auf das wir uns freuen können. Aber es ist auch dieses Wochenende natürlich noch ganz, ganz viel mehr geboten beim Singener Stadtfest.
0: Deswegen gibt es auch für alle, die Bus fahren, etwas zu beachten. Die Singener Stadtbuslinien 1, 2, 9 und 10 können bis Sonntagabend einige Haltestellen nicht anfahren. Informieren Sie sich am besten vorher, wenn Sie mit dem Bus am Wochenende unterwegs sind in Singen. Aber Trixi, vielleicht darf es auch etwas Entspanntes für heute noch sein?
1: Ja, dann ab nach Titisee-Neustadt. Da gibt's heute Abend ab 19 Uhr ein Picknickkonzert auf dem Schurtplatz. Also einfach die Picknickdecke von zu Hause einpacken, ein paar Leckereien mitnehmen und dann einen gemütlichen Sommerabend mit Live-Musik unter freiem Himmel genießen.
0: Ob mitten im Trubel oder ganz entspannt auf der Picknickdecke. Hauptsache, Sie machen was Schönes aus diesem Sommerwochenende. Und wir haben noch mehr Ideen für die nächsten Tage für Sie auf radioseefunk.de.
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9: Ich bin Mia Hin. Guten Abend. Für Jürgen Klopp geht's jetzt los als neuer Bundestrainer der Fußballnationalmannschaft. Ende September steht Klopp das erste Mal für Deutschland an der Seitenlinie. 4 Nations League-Partien in nur 11 Tagen stehen an. Das erste Duell ist der Klassiker gegen die Niederlande. Angesichts der verheerenden Waldbrände schickt die EU jetzt mehrere Löschflugzeuge nach Spanien und Frankreich. Die Feuer dehnen sich immer weiter aus. An der französischen Atlantikküste mussten bereits über 60.000 Menschen in Sicherheit gebracht werden, rund um Madrid 10.000. Der Mann, der seine Ehefrau in einem Stuttgarter Einkaufszentrum angegriffen und lebensgefährlich verletzt haben soll, sitzt jetzt in U-Haft. Er soll die 47-Jährige gestern mit einem Messer attackiert und angezündet haben. Sie liegt im Krankenhaus. Laut Polizei hätte sich der Mann wegen eines früheren Falls von Gewalt seiner Frau gar nicht nähern dürfen. Junge Menschen, die auf Social Media verzichten, spüren schon nach 4 Wochen weniger Stress und schlafen besser. Das zeigen erste Ergebnisse der Social Media Detox Studie des Uniklinikums Ulm. Teilgenommen hatten junge Leute, die vorher mindestens 4 Stunden pro Tag auf Insta, TikTok und Co. unterwegs waren.
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10: Heute Nacht ziehen kleine Wolken über den Himmel. Hin und wieder kann man aber auch Sterne betrachten. Die Tiefstwerte liegen heute bei 13 Grad. Morgen ist es dann sonnesatt bei Höchstwerten von bis zu 31 Grad. Und der Radio-Seefunk-Wochenend-Wettertrend für die ganze Heimat. Sonntag Wolken-Sonnen-Mix.
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4: Ich bin Mia Hin. Guten Abend. Lange wurde darauf gewartet, nun ist es endlich offiziell. Jürgen Klopp ist neuer Bundestrainer. Er soll's nach der enttäuschenden WM nun richten und bekommt einen Vierjahresvertrag beim DFB. In der Nations League Ende September steht Klopp das erste Mal für Deutschland an der Seitenlinie. Kanzler Merz baut seine Regierungsmannschaft im großen Stil um, lässt aber noch Fragen offen. Klar ist, Nina Wagen wird neue Kanzleramtschefin und Carsten Linnemann übernimmt ihr Gesundheitsressort. Merz kündigte an, dass es noch mehr Wechsel gibt. Dass Verkehrsminister Schnieder gehen muss, hat er aber noch nicht bestätigt. Tanken droht nochmal teurer zu werden. Der Ölpreis hat wieder angezogen. Hintergrund sind die Angriffe der Houthi-Miliz auf saudi-arabische Öltanker im Roten Meer. Es wird befürchtet, dass nach der Straße von Hormuz auch diese Handelsroute eingeschränkt wird. Vor der deutschen Ostseeküste schwimmt erneut ein Buckelwal herum. Vor kurzem wurde das Tier in der Kieler Förde gesichtet, jetzt weiter nördlich in der Flensburger Förde. Die Schifffahrt vor Ort ist informiert. Das Kieler Umweltministerium rät dazu, größtmöglichen Abstand zu halten.
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5: Heute Nacht ziehen kleine Wolken über den Himmel. Hin und wieder kann man aber auch Sterne betrachten. Die Tiefstwerte liegen heute bei 13 Grad. Morgen ist es dann sonnensatt bei Höchstwerten von bis zu 31 Grad. Und der Radio-Seefunk-Wochenend-Wettertrend für die ganze Heimat. Sonntag Wolken-Sonnen-Mix.
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1: Ich bin Mia Hin. Guten Abend. Für Jürgen Klopp geht's jetzt los als neuer Bundestrainer der Fußballnationalmannschaft. Ende September steht Klopp das erste Mal für Deutschland an der Seitenlinie. 4 Nations League-Partien in nur 11 Tagen stehen an. Das erste Duell ist der Klassiker gegen die Niederlande. Angesichts der verheerenden Waldbrände schickt die EU jetzt mehrere Löschflugzeuge nach Spanien und Frankreich. Die Feuer dehnen sich immer weiter aus. An der französischen Atlantikküste mussten bereits über 60.000 Menschen in Sicherheit gebracht werden, rund um Madrid 10.000. Nach dem Wegfall eines Großauftrags von Apple steht der schwäbische Batteriehersteller Varta vor der Zerschlagung. Varta hat Antrag auf Insolvenz in Eigenverwaltung angemeldet. Über 4.000 Mitarbeiterinnen und Mitarbeiter stehen vor einer ungewissen Zukunft. Junge Menschen, die auf Social Media verzichten, spüren schon nach 4 Wochen weniger Stress und schlafen besser. Das zeigen erste Ergebnisse der Social Media Detox-Studie des Uniklinikums Ulm. Teilgenommen hatten junge Leute, die vorher mindestens 4 Stunden pro Tag auf Insta, TikTok und Co. unterwegs waren.
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2: Heute noch ziehen kleine Wolken über den Himmel. Hin und wieder kann man aber auch Sterne betrachten. Die Tiefstwerte liegen heute bei 13 Grad. Morgen ist es dann sonnesatt bei Höchstwerten von bis zu 31 Grad. Und der Radio Seefunk Wochenend-Wettertrend für die ganze Heimat. Sonntag Wolken-Sonnen-Mix.
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1: Ich bin Jana Klonikowski. Guten Abend. Kanzler Merz baut seine Regierungsmannschaft im großen Stil um, lässt aber noch Fragen offen. Klar ist, Nina Wagen wird neue Kanzleramtschefin und Carsten Linnemann übernimmt ihr Gesundheitsressort. Merz kündigte an, dass es noch mehr Wechsel gibt. Dass Verkehrsminister Schnieder gehen muss, bestätigte er noch nicht. Nach der Wettbewerbsstrafe gegen Google droht US-Präsident Trump der EU mit neuen Zöllen. Brüssel werde einen sehr hohen Preis zahlen, schrieb er auf Truth Social. Trump kündigte außerdem eine Untersuchung an und er wirft der EU das Ausrauben amerikanischer Unternehmen vor. Die EU schickt jetzt mehrere Löschflugzeuge nach Spanien und Frankreich. Dort wüten weiter heftige Waldbrände. Die Feuer dehnen sich immer weiter aus. Zehntausende Menschen mussten in Sicherheit gebracht werden, darunter viele Touristen. Er soll die deutsche Fußballnationalmannschaft wieder in Topform bringen. Jürgen Klopp ist nun offiziell neuer Bundestrainer. Er bekommt einen Vertrag bis inklusive der WM 2030. Klopp ist nach Löw, Flick und Nagelsmann der vierte Bundestrainer in 5 Jahren.
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2: Heute macht es kleine Wolken über den Himmel. Hin und wieder kann man aber auch Sterne betrachten. Die Tiefstwerte liegen heute bei 13 Grad. Morgen ist es dann sonnensaft bei Höchstwerten von bis zu 31 Grad. Und der Radio Seefunk Wochenend-Wettertrend für die ganze Heimat. Sonntag Wolken, Sonnenmix.
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1: Ich bin Jana Klonikowski. Guten Abend. Kanzler Merz hat beim Umbau seines Regierungsteams noch eine offene Stelle. Der vorgesehene Verkehrsminister Fritz Günzler sagte laut mehreren Medien kurzfristig ab. Amtsinhaber Patrick Schnieder wusste bereits von seiner Ablösung. Heftige Kritik kommt da von der Opposition. Die Grünen etwa nennen das handwerklich schlecht. US-Präsident Trump droht der EU mal wieder mit höheren Zöllen. Denn Google muss ja in der EU fast 900 Millionen Euro Strafe zahlen. Trump spricht da von einem Ausrauben amerikanischer Unternehmen. Dafür werde die EU einen sehr hohen Preis zahlen, so Trump in einem Online-Post. Die Waldbrandlage in Spanien und Frankreich wird immer dramatischer. Zehntausende Menschen mussten bereits vor den Flammen in Sicherheit gebracht werden, darunter viele Touristen. Zur Unterstützung schickt die EU mehrere Löschflugzeuge in die betroffenen Gebiete. Für Jürgen Klopp geht's jetzt los als neuer Bundestrainer der Fußballnationalmannschaft. Ende September steht Klopp das erste Mal für Deutschland an der Seitenlinie. 4 Nations League-Partien in nur 11 Tagen stehen an. Das erste Duell ist der Klassiker gegen die Niederlande.
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2: Heute Nacht ziehen kleine Wolken über den Himmel. Hin und wieder kann man aber auch Sterne betrachten. Die Tiefstwerte liegen heute bei 13 Grad. Morgen ist es dann sonnesatt bei Höchstwerten von bis zu 31 Grad. Und der Radio Seefunk Wochenendwettertrend für die ganze Heimat. Sonntag Wolken, Sonnenmix.
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1: Ich bin Jana Klonikowski. Guten Abend. Kanzler Merz baut seine Regierungsmannschaft im großen Stil um, lässt aber noch Fragen offen. Klar ist, Nina Wagen wird neue Kanzleramtschefin und Carsten Linnemann übernimmt ihr Gesundheitsressort. Merz kündigte an, dass es noch mehr Wechsel gibt. Dass Verkehrsminister Schnieder gehen muss, bestätigte er noch nicht. Die EU schickt jetzt mehrere Löschflugzeuge nach Spanien und Frankreich. Dort wüten weiter heftige Waldbrände. Die Feuer dehnen sich immer weiter aus. Zehntausende Menschen mussten in Sicherheit gebracht werden, darunter viele Touristen. Nach der Wettbewerbsstrafe gegen Google droht US-Präsident Trump

0: Der EU mit neuen Zöllen. Brüssel werde einen sehr hohen Preis zahlen, schrieb er auf Truth Social. Trump kündigte außerdem eine Untersuchung an und er wirft der EU das Ausrauben amerikanischer Unternehmen vor. Er soll die deutsche Fußballnationalmannschaft wieder in Topform bringen. Jürgen Klopp ist nun offiziell neuer Bundestrainer. Er bekommt einen Vertrag bis inklusive der WM 2030. Klopp ist nach Löw, Flick und Nagelsmann der vierte Bundestrainer in 5 Jahren.
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2: Aktuell sternklar, im Laufe des Tages Sonne satt, bei Höchstwerten von bis zu 26 Grad und der Radio Seefunk Wettertrend für die ganze Heimat. Morgen dann weiterhin sonnig.
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1: Ich bin Jana Klonikowski. Völlig beispiellos eine Katastrophe. Die Waldbrandlage in Spanien und Frankreich spitzt sich weiter zu. In beiden Ländern mussten bereits mehr als 100.000 Menschen vor den Flammen in Sicherheit gebracht werden. Erschwert werden die Löscharbeiten durch extreme Hitze und starke Winde. Kanzler Merz hat beim Umbau seines Regierungsteams noch eine offene Stelle. Der vorgesehene Verkehrsminister Fritz Günzler sagte laut mehreren Medien kurzfristig ab. Amtsinhaber Patrick Schnieder wusste bereits von seiner Ablösung. Heftige Kritik kommt da von der Opposition. Die Grünen etwa nennen das handwerklich schlecht. US-Präsident Trump droht der EU mal wieder mit höheren Zöllen. Denn Google muss ja in der EU fast 900 Millionen Euro Strafe zahlen. Trump spricht da von einem Ausrauben amerikanischer Unternehmen. Dafür werde die EU einen sehr hohen Preis zahlen, so Trump in einem Online-Post. Für Jürgen Klopp geht's jetzt los als neuer Bundestrainer der Fußballnationalmannschaft. Ende September steht Klopp das erste Mal für Deutschland an der Seitenlinie. 4 Nations League-Partien in nur 11 Tagen stehen an. Das erste Duell ist der Klassiker gegen die Niederlande.
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2: Aktuell sternklar, im Laufe des Tages Sonne satt, bei Höchstwerten von bis zu 26 Grad und der Radio-Seefunk-Wettertrend für die ganze Heimat. Morgen dann weiterhin sonnig.
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1: Ich bin Jana Klonikowski. Die Waldbrandlage in Spanien und Frankreich wird immer dramatischer. Zehntausende Menschen mussten bereits vor den Flammen in Sicherheit gebracht werden, darunter viele Touristen. Zur Unterstützung schickt die EU mehrere Löschflugzeuge in die betroffenen Gebiete. Kanzler Merz baut seine Regierungsmannschaft im großen Stil um, lässt aber noch Fragen offen. Klar ist, Nina Wagen wird neue Kanzleramtschefin und Carsten Linnemann übernimmt ihr Gesundheitsressort. Merz kündigte an, dass es noch mehr Wechsel gibt. Dass Verkehrsminister Schnieder gehen muss, bestätigte er noch nicht. Nach dem Wegfall eines Großauftrags von Apple steht der schwäbische Batteriehersteller Varta vor der Zerschlagung. Varta hat Antrag auf Insolvenz in Eigenverwaltung angemeldet. Über 4000 Mitarbeiterinnen und Mitarbeiter stehen vor einer ungewissen Zukunft. Er soll die deutsche Fußballnationalmannschaft wieder in Topform bringen. Jürgen Klopp ist nun offiziell neuer Bundestrainer. Er bekommt einen Vertrag bis inklusive der WM 2030. Klopp ist nach Löw, Flick und Nagelsmann der 4. Bundestrainer in 5 Jahren.
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2: Aktuell sternklar, im Laufe des Tages Sonne satt, bei Höchstwerten von bis zu 26 Grad und der Radio Seefunk Wettertrend für die ganze Heimat. Morgen dann weiterhin sonnig.
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